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Tampa City mit Self-Aware.

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1: The Bowser mit Magnetic.

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0: Mit Kylie starten wir rein in den Mittwochmorgen. Jetzt ist es 6:05.
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0: Wie gut und wie schön, dass es morgen an der Zapfsäule billiger werden soll, Tobi Leder.
2: Yes, alles ist besser als dieser September. Es ist der bisher teuerste Tankmonat jemals in Deutschland.
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2: Im Schnitt liegt Super E10 bei rund 2,27 Euro, Diesel bei knapp 2,40 Euro, deutlich über den bisherigen Rekordmonaten. Ab morgen greift in Deutschland dann der neue Tankrabatt. Er soll Benzin und Diesel um rund 17 Cent pro Liter entlasten. Die Regierung senkt bis Ende des Jahres die Steuern auf Sprit. In Belgien geht es heute schon an der Zapfsäule runter. Seit Mitternacht gelten neue Höchstpreise für Super E10, zum Beispiel 2,01 €. Angriffe auf Zugbegleiter, Ärzte oder Pflegekräfte sollen in Deutschland deutlich härter bestraft werden. Die Bundesregierung berät heute über einen entsprechenden Gesetzentwurf. Wer zum Beispiel Bahnmitarbeiter oder Beschäftigte in Kliniken angreift, der soll ähnlich streng bestraft werden können wie bei einem Angriff auf Polizisten. Und bei tätlichen Angriffen auf Einsatzkräfte soll die Mindeststrafe jetzt auch von 3 auf 6 Monate steigen. Auslöser für die härteren Strafen ist unter anderem der tödliche Angriff auf einen Zugbegleiter Anfang diesen Jahres. Wie teuer wird denn das Deutschland-Ticket im kommenden Jahr? Das soll wohl heute Abend entschieden werden. Zurzeit kostet es 63 Euro im Monat. Im Gespräch sind ab Januar fast 67 Euro. Der Preis soll dann erstmals nach einer festen Formel berechnet werden, die zum Beispiel Personal- und Energiekosten einfließen. Verbraucherverbände warnen aber davor, das Ticket für die rund 14,5 Millionen Nutzer noch teurer zu machen. Für immer mehr Menschen in Deutschland verliert der Beruf offenbar an Bedeutung. Viele arbeiten inzwischen vor allem nur noch fürs Geld und würden am liebsten aufhören, sobald sie finanziell nicht mehr darauf angewiesen sind. Das zeigt eine neue Befragung. Im Vergleich zu den vergangenen Jahren ist dieser Anteil deutlich gestiegen. Besonders auffällig ist auch der Wandel bei älteren Beschäftigten, für die der Beruf bisher oft noch einen höheren Stellenwert hatte. Wer wird Mamas Chefin? Dieses Recruiting-Format für Wiedereinsteiger findet heute im Kreis Heinsberg statt. Im Feuerwehrmuseum in Erkelenz-Löwenich können die Teilnehmenden mit familienfreundlichen Unternehmen der Region, die qualifizierte Fachkräfte suchen, einfach mal ins Gespräch kommen. Das Job-Speed-Dating-Format ermöglicht es Müttern und auch Vätern, mehrere Unternehmen kennenzulernen und Kontakte zu knüpfen, ohne dass es sich direkt um ein Bewerbungsverfahren handelt. Ziel ist es, den Wiedereinstieg ins Berufsleben zu vereinfachen. Kinder sind auch willkommen und können dort den Vormittag über betreut werden. Los geht es später ab 9:30. Und Angela Merkel kommt heute nach Aachen. Die ehemalige Bundeskanzlerin stellt am Abend im neuen Kurhaus ihre Autobiografie Freiheit vor. Die Veranstaltung beginnt um 7 Uhr und ist bereits ausverkauft. Wer Merkel trotzdem persönlich erleben will, hat am Nachmittag noch eine Chance. Zwischen 4 und 5 Uhr gibt sie in der Buchhandlung Schmelz am Dom eine Signierstunde. Dafür ist allerdings ebenfalls ein Ticket nötig, das ist aber kostenlos.
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0: Auch heute wieder gut warm hier bei uns im 100,5 Revier. Bis zu 28 Grad an der Spitze sind drin. 17 messen wir gerade schon bei euch in Langerwehe und auch in Kaken. Dazu sind den ganzen Tag einige dicke Wolken unterwegs. Die Sonne, die schafft es da aber auch immer mal wieder durch. Morgen am Donnerstag geht es dann deutlich kühler weiter. Mehr Wolken und dann auch immer wieder Regenschauer.
3: Nichts los auf den Straßen, ihr kommt überall gut durch.
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3: 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Wenn ihr Staus, Störungen, Blitzen seht, dann meldet euch. Die Nummer der 100,5 Hotline 0180 501 0055. Gute Fahrt.
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0: Boah, ey, die Zwiebel vom Zwiebelwettessen ist auch heute noch ganz gut zu riechen hier im Studio.
3: Warte, guten Morgen. Geruchsradio, lecker. Und heute geht es schon weiter mit der nächsten Challenge und der nächsten Möglichkeit für euch auf 500 Euro ab 6:55.
0: Ja, jetzt aber erstmal hier ein bisschen Musik zum Wachwerden. Alex Warren, Fever Dream und für dich vielleicht ein Kaugummi? Gott,
3: ja.
0: Hör doch auf. Mann.
3: Morgen. Was ist denn jetzt mit dem Kaugummi?

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0: Zoe Wees holt euch entspannt aus dem Bett um 6 nach 6 hier auf 100,5 das ist Radio. Schönen guten Morgen. Und David Guetta, der ist im Club so ein richtiges Party-Team. Aber zu Hause ist er Papa und lässt da nichts auf seine Kinder kommen.
1: Macht er auf Insta kein Hehl draus. Seiner Tochter gratuliert er jetzt ganz Papa-like in dieser Woche zum 19. Aha. Geburtstag. Ja, ist er nicht schön.
0: Aber bei Papa David Guetta, da ist so ein öffentlicher Geburtstagsgruß halt auch einfach nicht peinlich, ne?
1: Natürlich nicht.
0: Beautiful People von David Guetta zusammen mit Sia. Schönen Mittwoch.
1: Morgen.

0: Matt Gorn, geben den Beat vor zum Zähneputzen um 6.13 Uhr und Wettessen mit einer ganzen Gemüsezwiebel ist was?
1: Scharf, anstrengend und mit einem mulmigen Gefühl.
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3: Ja, und ich dachte, barfuß über Bauklötze laufen, das ist bitter.
0: Kindergarten.
3: Aber dir beim Wettessen auf unserer Insta-Seite zuzugucken, beim Zwiebelessen, ja, bekomme ich fast ein bisschen Mitleid, du.
0: Ja, und niemals hätte ich mit so einem Tempo von meinem Gegner Daniel aus Eilendorf gerechnet. Der hat das Ding innerhalb von Sekunden regelrecht runtergewürgt. Und hat sich verdient, die 500 Euro klargemacht.
3: Respekt.
0: Und Daniels Schwägerin Jacqueline, die war zum Anfeuern mit dabei und die war begeistert über ihren Schwager.
4: Der hat's mega gemacht. Also er hat die 500 Euro ganz klar verdient. Und zur Challenge, das war mir direkt klar, dass der das schafft. Wenn, dann Daniel.
3: Ja, Glückwunsch auf jeden Fall. Und Eiko, wie sieht's bei dir aus? Bist du auch so gespannt, was heute droht? Die nächste Challenge?
0: Ja, und vor allem, wir müssen mal gewinnen.
3: Ja, stimmt.
0: Chef hat jetzt ja gesagt, ne? Hättest du nicht gewinnen können? Hättest du nicht schneller kauen können?
3: Oh. So, nächste Challenge und nächste Chance eventuell auf 500 Euro für euch. Gleich wieder ab 5 nach 7 hier bei uns auf 100,5 das Hitradio.
0: Guten Morgen.

0: Bester Dreisatz für den Mittwochmorgen. 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
1: Schönen guten Morgen. Jetzt gleich ist es 6:55.
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13: Mit Tobi Leder. Der September ist für Autofahrer in Deutschland der bisher teuerste Monat an der Tankstelle. Bei Benzin und Diesel liegen die Durchschnittspreise klar über den bisherigen Rekordwerten. Ab morgen soll der neue Tankrabatt dann für Entlastung sorgen. Das passiert ab heute schon in Belgien, nicht mit einem neuen Rabatt. Es gelten seit Mitternacht neue Höchstpreise für Benzin und Diesel. Angriff auf Zugbegleiter, Ärzte oder Pflegekräfte sollen in Deutschland härter bestraft werden. Über einen entsprechenden Gesetzentwurf berät heute das Bundeskabinett. Für tätliche Angriffe auf bestimmte Berufsgruppen sind mindestens 6 Monate Haft vorgesehen. Wie teuer wird das Deutschland-Ticket im kommenden Jahr? Darüber soll heute entschieden werden. Es kostet zurzeit 63 Euro pro Monat. Im Gespräch sind jetzt knapp 67 Euro. Zum ersten Mal soll sich der neue Preis automatisch an Kosten wie Personal und Energie orientieren. Hoher Besuch heute in Aachen. Ex-Bundeskanzlerin Angela Merkel ist am Nachmittag und Abend in der Stadt. Erst gibt sie in der Buchhandlung Schmetz am Dom eine Signierstunde. Später liest sie im ausverkauften neuen Kurhaus aus ihrer Autobiografie Freiheit. Für die Signierstunde braucht es trotz kostenlosen Eintritts ein Ticket.
1: Auch heute wieder sommerliche Temperaturen im 100,5 Revier. 18 Grad einfach jetzt schon bei euch in Wegberg und auch in Hehlrath. Bis zu 28 sind an der Spitze drin. Dazu ist es aber eher herbstlich. Viele dicke Wolken. Die Sonne, die schafft es dann nur ab und zu mal durch. Morgen am Donnerstag geht es dann deutlich kühler mit mehr Wolken und auch immer wieder Regenschauern weiter.
0: A4 Köln Richtung Herrenaachen zwischen dem Kreuz Kerpen und Merzenich auf der linken Spur. Da liegt ein Karton, vom Paketband noch keine Spur.
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0: 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Wenn ihr Staus, Blitzen, Störungen seht oder auch das Paketband gefunden habt, dann meldet euch bei Jan an der 100,5 Hotline 0180 501 00 55. Gute Fahrt.
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14: Jetzt ist ja aber mal Ruhe im Karton, Eiko, ne?
0: Ja, ich,

0: 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Die beste Musik, gute Laune und das Wichtigste für den Tag. Wir übernehmen sogar das Scrollen durch Social Media für euch. So, und da sticht eine Schlagzeile doch ein bisschen raus. Riesige Wurst stellt Rekord auf. Ja, lassen wir mal kurz eine Sekunde stehen.
1: Aber es ist nicht das, was ihr schon wieder denkt.
2: Gott sei Dank.
1: Eine 114 Meter lange Mettwurst ist jetzt in Hessen über den Tresen gegangen. Das Teil ist länger als ein Fußballfeld und muss sogar auf einer extra Kabeltrommel aufgerollt werden.
0: Ja, alles hat ein Ende, nur diese Wurst hat
1: zu wenig Senf. 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

0: Guten Morgen, der Mittwoch, 100,5 das Hitradio, 6.39 Uhr. Hast du eigentlich auch so Ausdrücke oder Sprüche, die du aus dem Urlaub mitbringst?
1: Si, si. Dos cervezas, por favor.
0: Genau so. Al papi. Ne? Habt ihr vielleicht mal auf Malle aufgeschnappt, wenn ihr euch mit den Spaniern unterhalten habt? Alter, da gibt's einen ganzen Hit jetzt drauf.
1: Sorry, Papi. Topic bringt uns da zusammen mit Becky G in Sommer- und Urlaubsfeeling. Und so scheint auch die Sonne.
0: Ist ja noch dunkel draußen, du.
1: Sehe ich nicht. Durch die Sonnenbrille.
0: Ah, okay.
1: Buongiorno.
0: Salut.

0: gute Laune Musik. Und mit der geht's gleich direkt auch weiter mit Purple Disco Machine.
1: Beat of your heart in anderthalb Minuten auf 100,5 das Hitradio. Morgen!
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0: Ja, moin, es ist gleich 7:05.
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0: In Deutschland sollen Zugbegleiter, Busfahrer oder auch Pflegekräfte besser vor Angriffen geschützt werden, Tobi Leder.
2: Das ist eine gute Sache. Außerdem geht der September als bisher teuerster Tankmonat in die deutsche Geschichte ein.
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2: Benzin und Diesel haben im Monatsdurchschnitt neue Rekordwerte erreicht. Hauptgrund sind natürlich die hohen Ölpreise. Umso wichtiger für Autofahrer, ab morgen soll der neue Tankrabatt in Deutschland Sprit rund 17 Cent pro Liter günstiger machen. In Belgien ist Tanken dagegen schon seit heute günstiger. Es gelten seit Mitternacht neue Höchstpreise an den Tankstellen. Die Bundesregierung will Menschen besser schützen, die im Alltag für andere arbeiten. Zum Beispiel Zugbegleiter, Pflegekräfte, Busfahrer oder auch Ärzte. Das Kabinett berät heute über härtere Strafen für Angriffe auf diese Berufsgruppen. Für Übergriffe auf Polizisten, Feuerwehrleute oder auch Rettungskräfte soll die Mindeststrafe dabei verdoppelt werden. Und auch Beschäftigte in Kliniken und Praxen, die sollen stärker geschützt werden als bisher. Das liegt unter anderem daran, dass es immer mehr Angriffe auf diese Berufsgruppen gibt. Unter anderem den tödlichen Angriff auf einen Zugbegleiter Anfang diesen Jahres. Erst 49 Euro, inzwischen 63. Heute entscheidet sich, wie teuer das Deutschlandticket dann ab dem kommenden Jahr wird. Möglich sind nach Medienberichten knapp 67 Euro pro Monat. Der Preis soll dann in Zukunft auch nicht mehr jedes Jahr neu ausgehandelt, sondern über einen sogenannten Kostenindex berechnet werden. Dabei spielen dann unter anderem Löhne und Energiepreise eine Rolle. In Erkelenz können Eltern heute Vormittag ganz unkompliziert mögliche neue Arbeitgeber kennenlernen. Beim Jobspeed-Dating Wer wird Mamas Chefin treffen Mütter und Väter nach einer Familienphase direkt auf Unternehmen aus der Region. Statt langer Bewerbungsverfahren gibt es kurze persönliche Gespräche und Informationen zu konkreten Einstiegsmöglichkeiten. Die Teilnahme ist kostenlos, Kinder können auch gerne mitgebracht und vor Ort beschäftigt werden. Los geht es ab 9:30 im Feuerwehrmuseum Löwenich. Und das ist gestern im 100,5 Revier nochmal ein richtiger Sommertag gewesen. Und das Ende September. Knapp über 28 Grad sind es gestern in Belgien in der Spitze gewesen. Und das ist für das Land ein neuer Rekord für Ende September.
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3: Ja, und auch heute gut warm bei uns im 100,5 Revier, bis zu 28 Grad an der Spitze sind drin. 18 messen wir gerade schon bei euch in Alsdorf und Scheifendeil kommt auf 17 Grad. Dazu ist es aber eher herbstlich, viele dicke Wolken den ganzen Tag über und die Sonne, die schafft es dann nur ab und zu mal durch. Morgen am Donnerstag, da ist dann aber wieder deutlicher Herbst. Es wird kühler, mehr Wolken und ab und zu auch Regenschauer.
0: Auf der A4 Köln Richtung Herren Aachen suchen wir immer noch den Abnehmer eines Kartons, der da zwischen dem Kreuz Kerpen und Merzenich auf der linken Spur liegt. Passt hier auf. Dann die A44 Mönchengladbach-Düsseldorf zwischen Münchheide und dem Kreuz Meerbusch. 5 Kilometer Stop and Go, 10 Minuten dauert's länger. Dann die 46 Heinsberg Richtung Düsseldorf zwischen dem Dreieck Wanloh und Jüchen vor der Baustelle. 10 Minuten plus 3 Kilometer. Etwas weiter nochmal zwischen Grevenbruch und Neuss-West. 4 Kilometer Stop and Go und auch hier 10 Minuten Zeitverlust.
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0: 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Peter hat sich über die 100,5 App gemeldet und den Blitzer in Jülich durchgegeben. Der steht in der Brunnenstraße. Danke dir, Peter. Blitzen könnt ihr wie er melden über die 100,5 App oder auch an der Hotline. Da könnt ihr auch natürlich Staus und Störungen jederzeit durchgeben. 0180 501 0055. Kommt gut an.
3: Gute Fahrt.
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3: Also, was ist da los, Eiko? Klarer Fehlstart von uns.
0: Also, Ramona aus Aachen und Daniel aus Allendorf sehen das anders. Sie haben uns geschlagen, freuen sich über jeweils 500 Euro. Und jetzt denkt sich wahrscheinlich das 100,5 Revier. Aller guten Dinge sind 3.
3: Nee, nix da. Heute gewinnen wir die 500-Euro-Challenge. 7:05 erfahren wir von unserem Spielmeister Jan die heutige Aufgabe.
0: Korrigiere, unsere heutige Siegeraufgabe.
3: So, das ist die richtige Einstellung.
0: Guten Morgen. Wir gewinnen.
3: So.

0: Eieieiei, Eiko. Also da müssen wir mal eine Schippe drauflegen.
1: Oder auch zwei.
0: Vielleicht auch drei.
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0: Bisher steht es 2-0 für euch. Auch beim Gemüsezwiebelessen haben wir verloren.
1: Tja, auf der Niederlage habe ich noch rumzukauen, auch auf der Zwiebel. Glückwunsch nochmal an Daniel aus Eilendorf. Verdiente 500 Euro für dich. Heute ist Schluss. Jan Stickelmann aus dem 100,5 Morgenteam. Moin.
3: Moin.
1: Welche Challenge haben wir heute?
3: Heute gibt es den Kaufrausch.
0: Ja. Kaufrausch. Ja, let's go. Bin ich dabei.
1: Ich wollte schon sagen.
3: Du willst es machen? Sicher? Ohne zu wissen, was passiert bei Kaufrausch. Das kann ja viel sein.
0: Kaufen. Das kann nur gut sein, du.
3: Ja, okay. Du hast es nicht anders gewollt. Du kriegst es. Beim Kaufrausch bekommt ihr eine Einkaufsliste mit den Zutaten für eine Kürbissuppe.
0: Ach, was?
3: Sind insgesamt 10 Sachen, die auf der Liste stehen. Die müssen so schnell wie möglich im Rewe Esser in Brand gekauft. Aha. Und ganz wichtig, an der Selbstscan-Kasse bezahlt werden.
1: Schaff's, Katrin. Schaff's.
0: Doch.
1: Marit.
0: Doch, du. Selbstbewusstsein, ne? Das klappt. Ihr wollt gegen mich antreten? Dann schickt doch eine Sprachnachricht an die 01578 212 1005. Warum ihr die Sachen schneller einkauft als ich? Glaube ich zwar nicht, aber versucht es doch mal. Und mit ein bisschen Glück sehen wir uns zum großen Battle um wie viel Uhr, Jan?
3: 11 Uhr.
0: Um 11 Uhr.
3: Da ist Startschuss.
0: So.
1: Und Jan, komm, jetzt rück mal einen kleinen Tipp raus. Was steht alles auf der Einkaufsliste?
3: Kürbis.
1: Oh.
0: Ja, toll, Junge. So, was noch?
3: Ja, bleibt geheim bis zum Start. Meinst du, ich gebe euch jetzt noch einen Vorteil? Ihr habt zweimal verloren. Mein Gott, ja, da müsst ihr jetzt mal mehr tun.
0: Zwiebel?
3: Mehr kämpfen.
0: Zwiebel vielleicht, Eiko?
1: Vielleicht habe ich da noch was in der Tasche.
3: Zwiebel, Kürbissuppe.
1: Oh!

0: Die meiste Musik am Mittwochmorgen. Imagine Dragons, Bad Liar, 100,5 das Hitradio. Es ist 7:15, guten Morgen. Und Mr. C gehört zu den Musikentdeckungen des Jahres.
1: Also, auf jeden Fall habe ich musikalische Vorbilder. Da gibt es wirklich auch ein paar zu nennen. Auch Produzenten, also nicht nur Künstler, die halt eben direkt im Vordergrund stehen, sondern auch welche, die eher auch in der zweiten Reihe sind. Sei es nun ein Max Martin, also als Produzent, oder auch ein Avicii. Aber ich lasse mich natürlich auch von ganz vielen anderen verschiedenen Artists inspirieren.
2: Ja, auf jeden Fall die erste Leidenschaft und dann kommt die Musik und der Charterfolg fast wie von alleine ins Leben mit einem Hit über die toxische Beziehung.
0: Ja.
2: Sometimes I love you.
0: Das Glück küsst dich in dem Fall ja immer erst, wenn die Beziehung vorbei ist. Sometimes I love you, Mr. C. Guten Morgen. 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

0: So ein bisschen Liebe am Morgen hilft, beruhigt. Ja. Und dazu noch die beste Musik von Holly Humberstone.
1: To love somebody, direkt nach den 100,5 Nachrichten, kurz vor halb acht. Guten Morgen.
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20: Mit Tobi Leder. Wer Zugbegleiter, Busfahrer oder Pflegekräfte angreift, der soll in Zukunft härter bestraft werden. Und zwar genauso, als würden sie Einsatz- und Rettungskräfte angreifen. Dafür will die Bundesregierung auch die Mindeststrafe für solche tätlichen Angriffe auf dann 6 Monate verdoppeln. Seit Jahren nehmen Angriffe auf diese Berufsgruppen in Deutschland zu. Mehr als 1000 Polizisten gehen Deutschland und europaweit heute Morgen gegen ein Geldwäschernetzwerk vor und auch gegen die Rocker Hells Angels. 140 Objekte werden durchsucht, es soll noch mehrere Haftbefehle vollstreckt werden. Der September wird in Deutschland als bisher teuerster Tankmonat in Erinnerung bleiben. Hilfe soll dann ab morgen kommen. Durch den neuen Tankrabatt kann der Preis um bis zu 17 Cent pro Liter sinken. In Belgien gelten schon seit Mitternacht niedrigere Höchstpreise an den Tankstellen. Wer wird Mamas Chefin? In Erkelenz haben Mütter und Väter nach einer Familienauszeit heute die Chance, ganz unkompliziert mit Unternehmen aus dem 100,5 Revier ins Gespräch zu kommen und konkret über einen Wiedereinstieg ins Berufsleben zu sprechen. Start ist um 9:30 im Feuerwehrmuseum Löwenich. Der Eintritt ist frei und Kinder werden dort außerdem betreut.
0: So einen richtigen Jahreszeiten-Mix haben wir beim Wetter im 100,5 Revier. Herbst haben wir durch die ganzen vielen dicken Wolken. Die Sonne schafft es dann nur ab und zu mal durch. Und Sommer mit den Temperaturen. Also ich meine 28 Grad an der Spitze. 18 sind schon bei euch in Gangelt und auch in Aldenhoven. Morgen ab Donnerstag, da kommt dann aber der Herbst endgültig. Es wird kühler, mehr Wolken und auch immer wieder Regenschauer.
1: A46 Heinsberg-Düsseldorf zwischen Jüchen und dem Kreuz Neuss-West. 8 Kilometer stocken, dauert mindestens eine Viertelstunde länger.
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1: 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Blitze in Jülich in der Brunnenstraße. Peter hat die uns über die 100,5 App gemeldet. Das könnt ihr auch bei den Blitzen machen, wenn ihr welche seht bei uns im 100,5 Revier. Staustörungen könnt ihr durchgeben an der Hotline oder auch gerne per WhatsApp 01578 212 1005.
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0: Hilft beim Hände ins Lenkrad drücken, wenn es vor euch wieder länger dauert. One Republic mit der besten Musik hier auf 100,5, das Hitradio.
1: Gute Laune Musik jetzt mit Bruno Mars und Rosé Apete, dass es K-Pop-Sound der Energie gibt. Ach, wie so ein doppelter Espresso heute Morgen. Ist nur besser für die eigene Pumpe.
0: Ja, und da wären wir wieder beim Stau an der Baustellenampel.
1: Hör auf!
0: 34 jetzt. Guten Morgen.
1: Morgen.

0: Katrin?
1: Ja?
0: Du hast nur einen Job heute Vormittag ab 11. Vollgas geben.
1: Ich gebe mein Bestes. Dafür steht das B in Barenschee.
0: Ich dachte, stets bemüht.
1: Hey.
2: Die 500-Euro-Challenge.
1: Nach zwei Niederlagen für uns versuche ich heute Vormittag die Challenge Kaufrausch zu gewinnen. Bei Rewe Esser in Brand müssen wir so schnell wie möglich die Einkaufsliste für eine Kürbissuppe abarbeiten.
3: Guten Morgen, hier ist die Kim aus Stolberg und ich würde gern an der Challenge teilnehmen, weil ich letzte Woche noch einen großen Topf Kürbissuppe für die ganze Familie gekocht habe und zufällig auch alles bei Rewe eingekauft habe. Das heißt, eigentlich müsste ich ja noch ungefähr wissen, wo alles zu finden ist.
0: Ei, Katrin, das ist harte Konkurrenz. Seid ihr wieder schneller? Seid ihr wieder besser als wir? Dann gibt's für euch natürlich 500 Euro. Ihr wollt dabei sein? Schickt uns eine Sprachnachricht an die 01578 212 1005.
1: Ja, und die Challenge, die ist gar nicht so ohne. 10 Zutaten für die Suppe gilt's in den Regalen zu finden. Und am Ende noch hier über die Selbstscannerkasse piep, piep, piep ziehen und bezahlen. Alicia aus Würseln hat Bock drauf und hat auch schon einen kleinen Vorteil.
4: Ich würde gerne an der Challenge Kaufrausch teilnehmen. Ich glaube, dass ich das ziemlich gut machen kann, da ich auch gerade umgezogen bin. Daher wäre das Geld ehrlicherweise ziemlich gut. Und außerdem habe ich sehr viel Zeit in meinem Leben verbracht im Rewe und kenne mich da ziemlich gut aus und glaube, dass ich da auf Zeit schneller was erreichen kann.
0: Ja, Hossa, ey. Das sieht wieder nicht gut für uns aus.
1: Hilft nichts. Ihr kennt euch da schon aus und ihr seid bestens vorbereitet. Wir aber auch, ne? Es geht um unsere Ehre.
0: Katrin, du hast nur einen verdammten Job heute.
1: Gewinn.

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1: Schönen guten Morgen, um jetzt 8:05.
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1: Seit Jahren werden ja Zugbegleiter, Pflege- und auch Rettungskräfte immer häufiger angegriffen, Tobi Leder.
3: Absolut unfassbar und vergessen dabei ja der tödliche Angriff auf einen Zugbegleiter Anfang des Jahres. Auf Angreifer kommen in Zukunft längere Strafen zu.
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3: Angriffe auf Zugbegleiter, Pflegekräfte oder auch Ärzte sollen in Deutschland deutlich härter bestraft werden. Die Bundesregierung berät heute über einen entsprechenden Gesetzentwurf. Wer zum Beispiel Bahnmitarbeiter oder Beschäftigte in Kliniken angreift, der soll ähnlich streng bestraft werden können, wie zum Beispiel bei einem Angriff auf Polizisten. Und bei tätlichen Angriffen auf Einsatzkräfte soll die Mindeststrafe von 3 auf 6 Monate Haft steigen. Gut, dass es morgen an der Zapfsäule billiger werden soll. Der September ist in Deutschland der teuerste Tankmonat überhaupt. Im Schnitt liegt Super E10 bei rund 2,27 Euro, Diesel bei knapp 2,40 Euro, deutlich über den bisherigen Rekordmonaten. Ab morgen greift in Deutschland der neue Tankrabatt und soll Benzin und Diesel um rund 17 Cent pro Liter günstiger machen. In Belgien ist der Sprit schon seit Mitternacht dank neuen Höchstpreisen günstiger. Vor den Haustüren von einigen Hells Angels Rockern steht heute Morgen die Polizei. Es läuft eine groß angelegte Razzia gegen ein europaweites Geldwäschenetzwerk rund um die Rockergruppe. In Deutschland, Belgien und auch den Niederlanden werden rund 140 Objekte durchsucht. Dabei sollen nicht nur Beweise gesammelt, sondern auch gezielt Menschen mit offenen Haftbefehlen festgenommen werden. Und hoher Besuch heute fürs 100,5 Revier. Die ehemalige Bundeskanzlerin Angela Merkel kommt nach Aachen. Im neuen Kurhaus liest sie aus ihrer Biografie vor. Und vorher gibt es auch die Möglichkeit, sie persönlich zu treffen, 100,5 Reporter Daniel Niesen.
4: Sie gibt zwischen 4 und 5 Uhr heute Nachmittag eine Signierstunde in der Buchhandlung Schmetz am Dom. Der Einlass ist kostenlos, allerdings müsst ihr euch online ein Ticket reservieren. Die Lesung aus ihrer Biografie Freiheit im neuen Kurhaus geht dann um 7 los. Außerdem gibt sie dort Einblicke in ihre 16 Jahre als Bundeskanzlerin und Begegnungen mit anderen Staats- und Regierungschefs. Die Veranstaltung ist allerdings schon restlos ausverkauft.
3: Wer ein Ticket hat, der sollte beachten, heute Abend keine Taschen oder Rucksäcke größer als DIN A4 mitzunehmen. Am Eingang wird es entsprechende Kontrollen geben.
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1: Einige dicke Wolken sind unterwegs hier im 100,5 Revier. Bleibt aber trocken, die Sonne schafft es da auch ab und zu mal durch. Dazu ist es aber sommerlich warm, fast schon heiß. 28 Grad an der Spitze heute. 18 sind es gerade bei euch in Übach-Palenberg und auch in Siersdorf. Morgen am Donnerstag geht es dann deutlich kühler weiter. Dann sind wieder mehr Wolken unterwegs und dann auch immer wieder Regenschauer.
5: A44 Mönchengladbach Richtung Düsseldorf zwischen Mönchengladbach Ost und Kreuz Meerbusch. Mehr als 10 Kilometer Stau, über 20 Minuten Zeitverlust. A46 von Heinsberg nach Düsseldorf zwischen Jüchen und Neuss-West. Auch hier mindestens 20 Minuten mehr und 10 Kilometer Stop and Go. Außerdem Fahrradtrainings wieder bis zum Mittag rund um die katholische Grundschule in Teveren und die Grundschule Brühlstraße in Eilendorf.
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5: 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Peter meldet in Jülich die Blitze in der Brunnenstraße. Danke dir. Blitzer meldet ihr in der 100,5 App oder auch über die 100,5 Hotline. Dort könnt ihr auch Staus und Störungen jederzeit durchgeben. 0180 501 0055. Gute Fahrt.
1: Komm gut durch.
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1: Schönen guten Morgen am Mittwoch.
5: Morgen.
1: Und gleich testen wir mal, ob das Gehirn sich schon ins Wochenende verabschiedet hat.
5: Schafft ihr, 5 Fragen in einer halben Minute richtig zu beantworten? Finden wir gemeinsam heraus um 7:45 bei 5 gewinnt.
1: Aber vorher, da lassen wir nochmal die Hüften schwingen wie am Wochenende. Shakira, Dai Dai.
5: Guten Morgen.

0: Noch machen die Backstreet Boys Düsseldorf unsicher. Habe ich erwähnt, dass es geil ist mit dem Feuerwerk? Aber anderes Thema nur. Aber in 2 Wochen, da können wir ihn hier in Düsseldorf erleben.
1: Miles Smith, der macht bei seiner Europatour halt in Düsseldorf. Und ich habe hier gerade mal nachgespinst. Es gibt auch nur so ein paar Tickets. Und ich kann mir vorstellen, dass es so eine richtig entspannte, lockere Atmosphäre da ist. Eine Musik, die ist einfach so chillig, gut gelaunt.
0: Und auf TikTok ist er uns damit zuerst begegnet und viral gegangen. Stargazing um 7 Minuten nach 8 auf 100,5 das Hitradio. Guten Morgen.

0: Neben der Übergangsjacke, jetzt so, am wichtigsten im Herbst.
1: Leckeres Stückchen Kuchen.
0: Ja, auch das. Aber ein Regenschirm. Gibt's beides gleich um 7:45.
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1: Innerhalb von einer halben Minute 5 Fragen richtig beantworten. Und schon gibt es den 100,5 Regenschirm und einen Nobis-Gutschein. Bereit machen zum Miträtseln.
0: Heute Morgen hier bei uns im Radio mit Patrick aus Aachen. Guten Morgen.
3: Morgen.
0: Du, jetzt hier mal so unter uns, ne? Ich brauche mal ein bisschen deine Hilfe heute bei meiner 500-Euro-Challenge. Da muss ich ja möglichst schnell alle Zutaten für eine Kürbissuppe kaufen. Was gehört da für dich in so eine Kürbissuppe? Außer Kürbis.
3: Muskatnuss ist, glaube ich, eines der liebsten Sachen, die man reintut.
0: Muskatnuss.
1: Hast du mitgeschrieben, Katrin?
0: Ich weiß, ich krieg den Einkaufszettel ja.
1: Schreibe doch deinen unsichtbaren Zettel.
0: Ist die 11. Zutat heute.
1: So, genau. Also, und dein Countdown jetzt für den Regenschirm und den Nobis-Gutschein. Der startet nach der ersten Frage von Katrin.
0: Welcher Monat beginnt morgen?
3: Oktober.
0: Wie viele Tage hat der Oktober?
3: 30.
0: Wie lautet der Superlativ von gut?
3: Guter? Keine Ahnung.
0: Wie heißt Bundestrainer Klopp mit Vornamen?
3: Jürgen.
0: Um wie viel Grad drehen wir uns, wenn wir uns um die eigene Achse drehen?
3: 69 Grad.
0: Wie heißen die Neffen von Donald Duck?
3: Trick und Tuck.
0: Nenne eine Spielkonsole?
3: PlayStation.
0: Ja, guck mal. Der Oktober hat 31 Tage.
3: Ja, ich war mir nicht
0: aber es hat ja gepasst, ne? Und Superlativ von gut ist am besten.
1: So, und mit diesem Superlativ startet dann auch dieser Mittwochmorgen für euch im 100,5 Revier die beste Musik.
0: Am besten.
1: Am besten mit Martin Garrix featuring Ed Sheeran. Repeat it auf 100,5 das Hitradio. Guten Morgen.

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18: Guten Morgen, jetzt ist es 9:05.
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20: Mit Tobi Leder. Angriff auf Zugbegleiter, Ärzte oder Pflegekräfte sollen in Deutschland härter bestraft werden. Über einen entsprechenden Gesetzentwurf berät heute das Bundeskabinett. Für tätliche Angriffe auf bestimmte Berufsgruppen sind mindestens 6 Monate Haft geplant. Deutschlandweit geht die Polizei heute Morgen gegen ein Geldwäschenetzwerk rund um die Hells Angels vor. Mehr als 1000 Einsatzkräfte durchsuchen rund 140 Objekte, auch in Belgien und den Niederlanden. Dabei sollen Beweise gesichert, Vermögenswerte beschlagnahmt und mehrere Menschen mit Haftbefehl festgenommen werden. Der September ist für Autofahrer in Deutschland der bisher teuerste Monat an der Tankstelle. Bei Benzin und Diesel liegen die Durchschnittspreise klar über den bisherigen Rekordwerten. Ab morgen soll der neue Tankrabatt für Entlastung sorgen. Das passiert heute schon in Belgien, nicht mit einem neuen Rabatt. Seit Mitternacht gelten neue Höchstpreise für Benzin und Diesel. Das ist hoher Besuch heute im 100,5 Revier. Ex-Kanzlerin Angela Merkel kommt nach Aachen. Im neuen Kurhaus liest sie aus ihrer Autobiografie. Die Veranstaltung ist schon ausgebucht. Vorher gibt es aber noch eine Signierstunde ab 4 Uhr von ihr in der Buchhandlung Schmetz am Dom. Der Eintritt ist zwar frei, trotzdem müssen Besucher vorher online ein Ticket reservieren.
18: Einige dicke Wolken sind unterwegs hier bei uns im 100,5 Revier, bleibt aber trocken und die Sonne, die schafft es da auch immer mal wieder durch. Dafür ist es aber echt warm, bis zu 28 Grad an der Spitze sind drin. 19 messen wir gerade bei euch in Würseln und Frehlenberg kommt auf 18 Grad. Morgen am Donnerstag kommt dann wieder der Herbst. Es wird kühler, mehr Wolken und dann auch immer mal wieder Regenschauer.
10: A44, Mönchengladbach-Düsseldorf zwischen Münchheide und dem Kreuz Meerbusch. Viertelstunde plus, 7 Kilometer Stop and Go. Und A46, Heinsberg-Düsseldorf zwischen Jüchen und Neuss-West. 8 Kilometer stocken, dauert eine Viertelstunde länger.
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10: 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In Aachen auf dem Berliner Ring wird kontrolliert, René, mit dieser Info. Und René, ein weiterer René, der kommt nämlich aus Immendorf. Der hat den Blitzer gesehen in Duffesheide. Duffesheider Weg bei Tempo 3. Und von Peter die Info, Blitze in Jülich in der Brunnenstraße. Alle Blitzen zum Nachlesen. Auch in der 100,5 App, Staustörungen Blitzen, könnt ihr durchgeben an der Hotline oder per WhatsApp 01578 212 1005. Gute Fahrt.
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0: Na, auch gerade mitgesungen um 8:55. Ich hab's gehört, du. Schönen guten Morgen. Sie ist einfach unfassbar erfolgreich und hat ein riesengroßes Herz. Leonie. Einfach nur mit einer Gitarre unterm Arm ist sie rein in die Kinderklinik. Und für die Kids ist das dann eine willkommene Abwechslung zwischen Arztvisite, Diagnosen und auch Behandlungen. Musik ist doch einfach die beste Musik.
1: Ja, machen wir drei Kreuze, dass wir das Ganze ohne Krankenhausaufenthalt genießen können. Leonie mit Stay jetzt für euch auf 100,5 das Hitradio. Guten Morgen.

0: Ah, wunderbar. Louis Capaldi, Someone You Loved, 100,5 das Hitradio. Es ist 8.41 Uhr. Boah, Katrin!
1: Ja!
0: Du musst heute bei der Challenge Kaufrausch im Rewe-Esser in Brand ja richtig über dich hinauswachsen. Anders geht's nicht.
1: Das ist echt wild. Also beim Einkaufen der Zutaten für die Kürbissuppe haben einfach alle von euch einen klaren Vorteil, auch Nicole aus Stolberg.
2: Ich traue mir die Kaufrausch-Challenge zu, da ich in Brand arbeite und den Rewe in Brand sehr gut kenne und im Kopf schon alle Zutaten durchgegangen bin. Ich bin quasi schon durch die Regale gelaufen und gehe davon aus, dass ich heute euch schlagen werde bei der Challenge.
0: Das ist so unfassbar. Nicole weiß einfach, wo die Sachen stehen, ohne im Laden zu sein.
1: Ja, und ich nicht.
0: Tja, so ist das Spiel. So, bewerbt euch per Sprachnachricht an die 01578 212 1005 und seid mit etwas Glück beim großen Duell. Ihr gegen Katrin gleich ab 11 mit dabei.
1: Ja, und auch Katrin, also eine andere Katrin, Katrin aus Alsdorf, die will um die 500 Euro antreten. Und natürlich, auch sie braucht den Rewe quasi gar nicht zu betreten.
3: Da wir super gerne Kürbissuppe essen und Rewe quasi mein zweites Zuhause ist.
0: In dem Fall weiß ich, wer gewinnt. Katrin, aber Katrin, tu was. Zweimal haben wir schon verloren, da bitte jetzt nicht ein drittes Mal.
1: Ja, du, wir überlegen uns mal was, ne? Vielleicht hilft ja auch der Inhaber vom Rewe, ne? Mal Regale umstellen oder so. Versuchen können wir es ja mal. Machen wir um kurz nach 9. Da muss doch irgendwas gehen, du.

0: 8:48 Uhr. Es ist der Feiertag. Nein, es ist Mittwoch, aber es ist Feiertag für alle Fans von Game of Thrones.
1: Direkt Gänsehaut.
0: Die Erfolgsserie kommt ins Kino.
1: Wie cool. In knapp 3 Jahren ist es soweit. Das ist seit ein paar Stunden klar. Ist es zwar noch ein bisschen hin, bis Game of Thrones dann auf die Leinwände kommt. Naja, gucken wir halt die Serie noch. Rauf und runter. Geht ja immer.
0: Also, bevor ihr ganz nervös werdet, habt geguckt. Kinotickets gibt's noch keine zu kaufen.
1: 100,5, das seht ihr hier. Guten Morgen.
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0: Guten Morgen um gleich 9:05.
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0: Mittwochs ist in Berlin Kabinettssitzung, Tobi Leder, und da bespricht die Bundesregierung neue Gesetze.
2: Kommen sollen härtere Strafen für Angriffe gegen Zugbegleiter und Beschäftigte in Kliniken. Ob heute auch über die Pflegereform gesprochen wird, ist Stand jetzt noch offen.
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2: Union und SPD streiten weiterhin über die Finanzierung und auch mögliche Kürzungen bei der Pflegereform. Die SPD will kein reines Sparpaket und fordert unter anderem einen Deckel für Eigenanteile im Pflegeheim. Gesundheitsminister Linnemann lehnt das bisher ab und will vor allem verhindern, dass die Beiträge weiter steigen. Gibt es jetzt keine Einigung, dann könnte die Reform kurzfristig noch von der Tagesordnung fliegen. Die Bundesregierung will außerdem Menschen besser schützen, die im Alltag für andere arbeiten, zum Beispiel Zugbegleiter, Pflegekräfte, Busfahrer oder auch Ärzte. Das Kabinett berät über härtere Strafen für Angriffe auf diese Berufsgruppen. Für Übergriffe auf Polizisten, Feuerwehrleute oder auch Rettungskräfte soll außerdem die Mindeststrafe verdoppelt werden. Und dieses Strafmaß von dann 6 Monaten Haft soll dann auch gelten, wenn Zugbegleiter oder Pflegepersonal angegriffen wird. Hauptgrund für das neue Gesetz: seit Jahren steigen Angriffe auf diese Berufsgruppen. Anfang des Jahres wurde beispielsweise ein Zugbegleiter bei einer Attacke tödlich verletzt. Mit mehr als 1.000 Polizisten läuft heute Morgen eine große Razzia gegen ein mutmaßliches Geldwäschenetzwerk rund um die Hells Angels. Durchsucht werden rund 140 Objekte in Deutschland, Belgien und den Niederlanden. Die Ermittler wollen dabei Beweise sichern, Vermögenswerte beschlagnahmen und auch mehrere Haftbefehle vollstrecken. Ausgangspunkt der Ermittlungen ist eine große Schießerei in Duisburg von vor 4 Jahren. Und zurück in den Job nach der Elternzeit. Dabei hilft heute Vormittag ab 9:30 ein Jobspeed-Dating in Erkelenz-Löwenich. Unter dem Titel "Wer wird Mamas Chefin?" können Eltern im Feuerwehrmuseum an einem Vormittag gleich mehrere Unternehmen aus dem 100,5-Revier kennenlernen. Im Mittelpunkt stehen kurze Gespräche statt klassischer Bewerbungsrunden. Das Ganze ist auch bewusst familienfreundlich organisiert. Kinder dürfen mitkommen und werden vor Ort auch betreut.
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3: Na, so ein bisschen trüb ist es heute bei uns im 100,5-Revier. Einige dicke Wolken sind unterwegs, die Sonne schafft zwar nur ab und zu mal durch. Dafür ist es aber echt warm, bis zu 28 Grad an der Spitze sind drin. 20 messen wir gerade bei euch in Maastricht und auch in Badenberg. Morgen am Donnerstag geht es dann deutlich kühler und herbstlicher weiter. Viel mehr Wolken und auch immer wieder ein paar Regenschauer.
0: A46, Heinsberg nach Düsseldorf, zwischen Grevenbruch und dem Kreuz Neuss. West, 8 Kilometer stockend, dauert über eine Viertelstunde, bis ihr da durch seid. In Aachen ist die Ampelanlage an der Kreuzung Trierer Straße, Freunder Landstraße ausgefallen. Das hat uns Bernd gemeldet. Außerdem 2 Fahrradtrainings, die laufen jeweils bis heute Mittag. Einmal rund um die katholische Grundschule in Teveren und in Eilendorf um die Grundschule Brühlstraße herum.
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0: 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Zwischen Aachen und Richterich auf der Remonder Straße stehen und blitzen euch. Claudia mit der Info, danke. Tanja und René sehen den Blitzer in Aachen auf dem Pariser Ring. Und in Jülich meldet der Peter den Blitzer aus der Brunnenstraße. Alle Blitzen heute Morgen könnt ihr nachlesen in der 100,5-App oder auch über die App die Blitzen melden. Staustörungen gebt ihr durch bei Jan, der sitzt an der Hotline 0180 501 0055. Gute Fahrt.
3: Kommt gut durch.
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3: Mal so eine kleine Weisheit zum Start in den Mittwochmorgen.
0: Bin ganz Ohr.
3: Stimmt die Musik, stimmt die Laune.
0: Hört, hört.
3: Danke.
0: Und beides stimmt. Jetzt mit Anastasia und J-Lo. Save me tonight. Guten Morgen.
3: Stimmt.
0: Siehste? Wenn du nachher noch zu deinem Einkaufszettel "stimmt" sagen könntest.
3: Stimmt.
0: Dann wäre gut.
3: Stimmt.

0: wunderbare Anastasia, Paid My Dues, die beste Musik auf 100,5, das Hitradio, 5 nach 9. So, heute ist Schluss, Feierabend, finito, 2 Niederlagen reichen.
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2: Ja, und dafür müssen wir jetzt auch mal ein bisschen schwerere Geschütze auffahren. Wir wollen ja beim Einkauf im Rewe Esserbrand endlich mal gewinnen. So, und dafür brauchen wir Hilfe. Kleinen Moment hier mal.
3: Rewe-Markt Achenbrand, Esser, guten Tag.
2: Ja, hi Dominik, hier ist Katrin von 100,5.
3: Hi Katrin.
2: So, und du bist ja der Chef von Rewe Esser. Wir brauchen mal kurz deine Hilfe. Alle Kandidaten, die dabei sein wollen, die wissen einfach genau, wo die Zutaten für die Kürbissuppe stehen. Problem? Ich nicht. Wir wollen aber nicht wieder verlieren. Sag mal, wo stehen denn hier so die klassischen Zutaten für eine Kürbissuppe?
3: Hallo? Wo ist denn da der ganze Spaß? Ich habe die Sachen heute Morgen noch extra für euch versteckt, damit ihr es nicht so leicht habt.
0: Boah, noch schwerer?
2: Komm, Dominik, so ein kleiner Tipp für uns. Ein kleiner.
3: Nee, ich wollte auch ein bisschen Spaß damit hier haben. Ja, also deswegen viel Spaß beim Suchen und viel Erfolg.
2: Ja, du, danke dir. Werde ich brauchen. 11 Uhr geht's los. Bis dann gleich, ne?
3: Ja, wunderbar, ich freue mich. Bis später.

0: 12 Minuten nach 9, Dua Lipa, und er ist aus der Musikwelt einfach nicht mehr wegzudenken, Nico Santos.
1: Mit Rooftop hat alles angefangen, erster großer Hit, und das Ganze ist einfach schon 9 Jahre her. Wie schnell die Zeit einfach vergeht.
0: Das hat sich Nico wohl jetzt auch gedacht, und er hat zum Jubiläum einfach mal so einen Throwback-Post auf Insta rausgehauen mit Bildern vom Videodreh damals, unter anderem dann auch mit einer Demo-Version des Songs. Ist er noch in der Pubertät, oder was?
1: Baby Nico ist das. Einen anderen Mega-Hit von ihm gibt's jetzt hier bei uns auf 100,5, das Hitradio. Home Part 2.

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20: Mit Tobi Leder. Eigentlich will die Bundesregierung heute über die Pflegereform abstimmen. Kurz vorher ist aber noch unklar, ob es überhaupt dazu kommt. Union und SPD streiten weiter über den Inhalt. Die SPD will kein reines Kürzungspaket. Die Union pocht auf Einsparungen, damit die Pflegebeiträge nicht weiter steigen. Wer Zugbegleiter, Busfahrer oder Pflegekräfte angreift, der soll in Zukunft härter bestraft werden. Und zwar genauso, als würden sie Einsatz- und Rettungskräfte angreifen. Dafür will die Bundesregierung die Mindeststrafe für solche Angriffe auf dann 6 Monate verdoppeln. Seit Jahren nehmen Angriffe auf diese Berufsgruppen in Deutschland immer weiter zu. Mit mehr als 1000 Polizisten läuft heute Morgen eine große Razzia gegen ein europäisches Geldwäschenetzwerk rund um die Hells Angels. In Deutschland, Belgien und den Niederlanden werden rund 140 Objekte durchsucht. Außerdem sollen mehrere Haftbefehle vollstreckt werden. Wer wird Mamas neue Chefin? Jetzt gleich ab 9:30 können Mütter und Väter im Feuerwehrmuseum Erkelenz-Löwenich in lockerer Atmosphäre mit Unternehmen aus dem 100,5 Revier über einen Wiedereinstieg ins Berufsleben sprechen. Kinder sind ausdrücklich willkommen, für ihre Betreuung ist vor Ort gesorgt.
1: Auch heute wieder sommerliche Temperaturen im 100,5 Revier, 28 Grad an der Spitze. 19 messen wir jetzt schon bei euch in Simmerath und auch in Wassenberg. Dazu ist es aber eher herbstlich, viele dicke Wolken. Die Sonne, die schafft es dann nicht so richtig durch. Morgen am Donnerstag wird es dann wieder was kühler, mehr Wolken und dann auch immer wieder ein paar Regenschauer.
5: A46 Heinsberg-Düsseldorf zwischen Grevenbruch und Neuss-West, 4 Kilometer stockend. Ampelausfall in Aachen, Kreuzung Trierer Straße, Freunder Landstraße. Fahrradtrainings in Teveren rund um die katholische Grundschule und in Eilendorf um die Schule Brühlstraße.
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5: 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Dominik aus Einarten und Rebecca sehen in Aachen Brand, Freunder Landstraße die Blitze. Danke euch. Ganz viele von euch melden den Blitzer in Aachen am Pariser Ring und in Duffesheide. René aus Immendorf hat den gesehen, den Blitzer im Duffesheider Weg bei Tempo 30. Alle Blitzen könnt ihr nachlesen in der 100,5 App, da könnt ihr auch Blitzen melden. Staustörungen gebt ihr durch an der Hotline 0180 501 0055. Gute Fahrt!
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0: Einfach mal einen Schritt weitergehen.
1: Ja, habe ich.
0: Lohnt sich.
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0: Das zeigt sich gerade bei Imran. Er hat bisher eher so im Hintergrund gearbeitet, vor allem mit Ray Garvey.
1: Zusammen haben sie an Songs wie Kiss Me gearbeitet, aber jetzt hier der Schritt. Wer? Imran ist jetzt auch zu hören beim gemeinsamen Song Rivers.
0: Ganz viele Schritte, machen einen Meter mehr, ziemlich coole Nummer, entspannt, gleichzeitig auch gut gelaunt. Das ist unser Hit-Tipp in dieser Woche und neu auf 100,5 das Hitradio. Rivers, Imran mit Ray Garvey.

0: Rivers, unser wahnsinnig guter Hit-Tipp der Woche.
1: Ray Garvey zusammen mit Imran bei uns auf 100,5 das Hit-Radio. Es ist 9:38 Uhr. Schönen Mittwoch.

0: Nein. Guck mal hier. Die haben sogar ein bisschen...
1: Absatz?
0: Die haben Absatz. Ja.
1: Oh Gott.
0: Muss gleich mal gucken, ob ich Ersatzschuhe im Auto habe.
1: Mach mal besser. Wir müssen gewinnen.
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1: Bei der heutigen 500-Euro-Challenge Kaufrausch. Schafft ihr es schneller, im Rewe Esser in Brand alle Zutaten für eine Kürbissuppe einzukaufen als Katrin? Dann gibt es heute noch für euch 500 Euro.
0: Schönen guten Morgen, Alicia aus Würseln.
3: Hallo.
0: Du, hör mal, heute eine wichtige Frage. Wie gut kennst du dich im Rewe aus?
3: Im Rewe generell eigentlich ganz gut.
1: Zweitwichtigste Frage, Alicia. Bist du gut an der Selbstscannerkasse unterwegs?
3: Ja. Sehr gut sogar.
0: Hör mal, dann würde ich sagen, wir shoppen gleich mal eine Runde. Alles für eine Kürbissuppe.
3: Ja.
0: Oh, wer ist denn da bei dir im Hintergrund?
3: Meine Mutter.
1: Alicia, wann hast du denn das letzte Mal überhaupt eine Kürbissuppe gemacht?
3: Noch nie tatsächlich.
0: Aber hast du denn schon mal irgendwie jetzt so ein paar Rezepte gegoogelt oder so, was da so typischerweise drin ist?
3: Ja, klar.
0: Was ist denn drin? Was muss auf jeden Fall rein?
3: Ja, auf jeden Fall der Kürbis, ne? Dann sowas wie Schlagsahne, Öl müssen wir kaufen, Gewürze, Gemüsebrühe, gegebenenfalls Möhren, Kartoffeln. Ja. Ingwer, ja, genau.
0: Ja, wir kriegen ja gleich die Einkaufsliste mit 10 Zutaten, aber das klang ja jetzt schon nach echt viel, ne?
3: Ja.
0: Ab 11 Uhr geht's los. Ich bin bereit. Du auch?
3: Ich bin auch bereit.
1: Dann, Katrin, gib alles. Hol den ersten Sieg für uns.
0: Ich versuch's. Und ich guck meine anderen Schuhen.

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0: Rita Ora für euren Mittwoch. Jetzt gleich ist es 10:05.
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0: Immer noch streitet die Regierung über die Pflegereform, Tobi Leder.
2: Außerdem sind in Deutschland, Belgien und den Niederlanden heute Morgen viele Polizisten im Einsatz.
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2: In den drei Ländern läuft seit heute Morgen eine große Razzia gegen ein mutmaßliches Geldwäschenetzwerk rund um die Hells Angels. Mehr als 1000 Einsatzkräfte sind beteiligt, rund 140 Objekte werden durchsucht. Die Ermittler gehen dabei auch gegen mehrere gesuchte Personen vor und wollen Vermögenswerte sicherstellen. Die Ermittlungen laufen schon seit mehreren Jahren und hängen offenbar mit einer Schießerei zwischen Rockern und einer Großfamilie in Duisburg zusammen. Bei der Pflegereform ist wenige Stunden vor der geplanten Entscheidung noch immer nichts in trockenen Tüchern. Eigentlich will die Bundesregierung das Paket heute beschließen. Union und SPD liegen bei wichtigen Punkten aber weiter auseinander. Die SPD fordert stärkere Strukturreformen und mehr Entlastung für Menschen in Pflegeheimen. Die Union warnt vor zusätzlichen Kosten. Beide Seiten sagen zwar, dass eine Reform dringend nötig ist, offen ist aber weiter, ob sie sich rechtzeitig einigen. Angriff auf Zugbegleiter, Ärzte oder auch Pflegekräfte sollen in Deutschland deutlich härter bestraft werden. Die Bundesregierung berät heute über einen entsprechenden Gesetzentwurf. Wer zum Beispiel Bahnmitarbeiter oder Beschäftigte in Kliniken angreift, der soll ähnlich streng bestraft werden können wie bei einem Angriff auf Polizisten. Und bei tätlichen Angriffen auf Einsatzkräfte soll die Mindeststrafe von 3 auf dann 6 Monate Haft steigen. Alsdorf stellt jetzt noch einmal klar, Mähroboter dürfen nachts nicht durch den Garten fahren. Das Verbot gilt in der gesamten Städteregion Aachen und soll Igel und andere nachtaktive Tiere schützen. Erlaubt ist der Betrieb erst wieder eine halbe Stunde nach Sonnenaufgang und nur bis eine halbe Stunde vor Sonnenuntergang. Das Nachtfahrverbot gilt, weil viele Mähroboter zusammengerollte Igel nicht zuverlässig erkennen und sie dadurch dann schwer verletzen können. Wie renitent manche Autofahrer sein können, zeigt dieser Fall aus Lonzen von gestern Nachmittag. Polizisten halten ein Auto auf, der Fahrer zeigt sich von Beginn an unkooperativ und soll sehr aufbrausend gewesen sein. Weil das Auto keinen Versicherungsschutz hat, soll es abgeschleppt werden. Der Fahrer kündigt nicht nur an, das verhindern und blockieren zu wollen. Er hat auch das Auto gestartet und ist ein paar Meter nach vorne gefahren, obwohl rund um das Auto Polizisten standen. Gebracht hat der ganze Stress überhaupt nichts, sein Auto wurde trotzdem abgeschleppt. Und hoher Besuch heute hier bei uns im 100,5-Revier. Die ehemalige Bundeskanzlerin Angela Merkel kommt nach Aachen. Im neuen Kurhaus liest sie aus ihrer Biografie vor. Und vorher gibt es auch die Möglichkeit, sie persönlich zu treffen, 100,5-Reporter Daniel Niesen.
3: Sie gibt zwischen 4 und 5 Uhr heute Nachmittag eine Signierstunde in der Buchhandlung Schmetz am Dom. Der Einlass ist kostenlos, allerdings müsst ihr euch online ein Ticket reservieren. Die Lesung aus ihrer Biografie Freiheit im neuen Kurhaus geht dann um 7 los. Außerdem gibt sie dort Einblicke in ihre 16 Jahre als Bundeskanzlerin und Begegnungen mit anderen Staats- und Regierungschefs. Die Veranstaltung ist allerdings schon restlos ausverkauft.
2: Wer ein Ticket hat, der sollte beachten, heute Abend keine Taschen oder Rucksäcke größer als DIN A4 mitzunehmen. Am Eingang wird es Kontrollen geben.
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0: Ganz schön warm jetzt schon im 100,5-Revier. 21 Grad bei euch in Kohlscheid und auch in Oberbruch. Geht aber noch einiges, bis zu 28 Grad sind an der Spitze drin. Dazu aber eher viele dicke Wolken. Die Sonne, die schafft es dann nicht so richtig durch. Morgen am Donnerstag geht es dann deutlich kühler weiter. Mit mehr Wolken und dann auch immer wieder mal mit Regenschauern.
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4: A46 Heinsberg-Düsseldorf zwischen Grevenbruch und dem Kreuz Neuss-West 4 Kilometer stockend. Und in Aachen an der Kreuzung Trierer Straße, Freunder Landstraße, da ist immer noch die Ampel ausgefallen.
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4: 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Auf der B221 auf dem Weg von Geilenkirchen Richtung Heinsberg in Höhe Tripsrad. Dann in Stolberg-Würselner Straße, Fahrtrichtung Verlautenheide im 30er-Bereich und in Aachen-Brand, Freunder Landstraße, auch hier eine Blitze. Danke an alle Blitzermelder. Blitzen meldet ihr über die 100,5-App oder auch an der Hotline 080 501 0055. Gute Fahrt!
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6: Vielleicht habt ihr heute noch die Zugfahrt nach Düsseldorf zu den Backstreet Boys vor euch. Der Kaffeeklatsch in der Mittagspause steht ja auch schon wieder an. Mit uns gehen die Themen aber nicht aus.
4: Katrin klatscht, aber keinen Beifall. Katrin klatscht über die wildesten Stories der Promis.
6: Vorher noch die beste Musik, Lady Gaga, George Ezra und den Start macht Teddy Swims, Mr. Know-It-All. Hi zusammen.
4: Schönen Vormittag.

0: Kaffee rein, Klatsch raus am Mittwochvormittag mit 100,5 das Hitradio um 10 nach 10.
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0: Schnappt euch den Lieblingskollegen oder die beste Freundin. Katrin, die hat keine Mühen, keine Schlagzeilen gescheut, um euch jetzt mit dem heißesten Klatsch zu versorgen. Bunte Tina, Bild der Frau haben auch in dieser Woche abgeliefert.
2: Modeschöpfer und TV-Ikone Harald Glöckler hat jetzt auf den Münchner Wiesen lautstark nach einem Flirt-Abwehrspray gerufen. Sein neuer Look mit langer blonder Mähne, XXL-Nägeln und XXXXL-Lippen kommt wohl so gut an, dass er sich da kaum noch retten kann. Überall baggern die Verehrer. Aber Harald, der schwärmt nur von einem Tokyo-Hotel-Frontmann Bill Kaulitz. Na, was das noch wird? Bier, Brezeln, Bill?
0: Wie viel X waren in den Lippen?
2: Alle.
0: Na dann.

0: schneller Sound, um aus dem Meeting rauszukommen für eine kleine Tanzpause. Bebe Rexha mit New Religion direkt nach den 100,5 Nachrichten. Kurz vor halb elf.
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10: Mit Tobi Leder. Angriffe auf Zugbegleiter, Ärzte oder Pflegekräfte sollen in Deutschland härter bestraft werden. Bei einem entsprechenden Gesetzentwurf berät heute das Bundeskabinett. Für tätliche Angriffe auf bestimmte Berufsgruppen sind mindestens 6 Monate Haft vorgesehen. Deutschlandweit geht die Polizei heute Morgen gegen ein Geldwäschenetzwerk rund um die Hells Angels vor. Mehr als 1000 Einsatzkräfte durchsuchen rund 140 Objekte, auch in Belgien und den Niederlanden. Dabei sollen Beweise gesichert, Vermögenswerte beschlagnahmt und mehrere Menschen mit Haftbefehl festgenommen werden. In Alsdorf gilt wie in der gesamten Städteregion Aachen ein Nachtfahrverbot für Mähroboter. Darauf weist die Stadt jetzt noch einmal ausdrücklich hin. Die Geräte dürfen von einer halben Stunde vor Sonnenuntergang bis eine halbe Stunde nach Sonnenaufgang nicht laufen. Damit sollen Igel und andere nachtaktive Tiere geschützt werden. Heute kommt Angela Merkel nach Aachen. Die ehemalige Bundeskanzlerin stellt am Abend im neuen Kurhaus ihre Autobiografie Freiheit vor. Die Veranstaltung ist schon komplett ausverkauft. Vorher gibt Merkel am Nachmittag ab 4 Uhr noch eine Signierstunde in der Buchhandlung Schmetz am Dom. Dafür müssen sich Besucher aber vorher anmelden.
0: Immer wieder sonnig heute im Tagesverlauf bei bis zu 28 Grad bei uns im 100,5 Revier. Im Moment bei euch in Verlautenheide und Hürtchenwald 22 Grad. Morgen deutlich kühler, das hat wieder was von Herbst mit viel mehr Wolken und zwischendurch auch mal Regenschauer. Auf den Autobahnen die Lage entspannt, ihr habt freie Fahrt, aber immer noch der Ampelausfall in Aachen, Kreuzung Trierer Straße, Freunder Landstraße. Passt hier entsprechend auf.
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0: 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Aktuelle Blitze reingekommen, gerade von Markus aus Aachen in der Passstraße. In der 30er-Zone wird von einem Caddy ausgeblitzt. Dann haben Erik aus Stolberg und Kerstin den Blitzer in Stolberg auf der Würselner Straße Richtung Verlautenheide gesehen. Und weil weiterer Blitzer auf der B221 von Geilenkirchen nach Heinsberg in Höhe von Tripsrad. Danke Fabian für die Info. Staus, Blitzen, Störungen könnt ihr jederzeit melden an der 100,5 Hotline oder per WhatsApp 01578 212 1005. Gute Fahrt!
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Er könnte das ein oder andere Weihnachtsgeschenk im 100,5 Revier liefern. Harry Styles, American Girls, nächstes Jahr im Sommer live erlebbar in Berlin. Karten ja jetzt schon mega gefragt, gibt aber noch genug Tickets für das Open-Air-Event auf dem alten Flughafen in Berlin-Tempelhof. Denn ein Flughafen hat was? Richtig, richtig viel Platz. 10.37 Uhr und Robin Schulz jetzt als musikalische Powerbank für euch auf dem Weg Richtung Mittagspause. Million

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0: Hi zusammen, wir haben's 5 vor 11.
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0: Mit Tobi Leder. Hoffentlich lassen Sie den Worten auch Taten folgen. Die Mineralölwirtschaft verspricht, den neuen Tankrabatt in Deutschland ab Mitternacht vollständig an Autofahrer weiterzugeben. Ab morgen sinkt die Steuerlast auf Benzin und Diesel um knapp 17 Cent pro Liter. Ganz so eindeutig war das beim letzten Tankrabatt allerdings nicht. Mehrere Institute und auch das Bundeskartellamt sind damals zu dem Schluss gekommen, dass die Entlastung zwar größtenteils, aber nicht komplett bei den Kunden angekommen ist. Außerdem kann es etwas dauern, bis überall tatsächlich der günstigere Sprit ankommt. In Belgien sind die Spritpreise heute schon gesunken. Seit Mitternacht gilt ein neuer Höchstpreis auf Benzin und Diesel. E10 kostet zum Beispiel nur noch ganz knapp über 2 Euro. Auf dem Arbeitsmarkt im deutschen 100,5 Revier geht es im September wieder leicht bergauf. In der Städteregion Aachen und auch den Kreisen Heinsberg und Düren sind weniger Menschen arbeitslos als noch im August. Besonders deutlich ist der Rückgang bei jungen Menschen. Viele starten nach dem Sommer jetzt eine Ausbildung oder gehen weiter zur Schule. Ganz ungetrübt ist das Bild aber nicht. Die Unternehmen in der Region haben zuletzt weniger neue Stellen gemeldet. Jetzt also doch, die Bundesregierung spricht heute über die geplante Pflegereform. Nach langem Hin und Her wollen Union und SPD über den Gesetzentwurf abstimmen. Ob sich an dem Entwurf etwas geändert hat, ist bisher nicht bekannt. Die SPD wollte eine Obergrenze für Eigenanteile für Pflegeeinrichtungen, die Union vor allem sparen. Wer in Alsdorf einen Mähroboter im Garten nutzt, der sollte noch einmal die eingestellten Zeiten prüfen. Die Stadt weist noch einmal darauf hin, dass auch dort das Nachtfahrverbot der Städteregion gilt. Zwischen einer halben Stunde vor Sonnenuntergang und einer halben Stunde nach Sonnenaufgang müssen die Geräte stehen bleiben. Damit sollen vor allem Igel geschützt werden, die nachts unterwegs sind und bei Gefahr häufig einfach liegen bleiben und sich zusammenrollen. Viele Mähroboter erkennen das aber nicht und verletzen die Tiere schwer. Online-Käufer in Deutschland schicken in diesem Jahr wohl so viele Pakete zurück wie noch nie. Experten rechnen mit rund 560 Millionen Retouren. Fast jedes vierte online bestellte Paket geht damit wieder zurück. Besonders häufig trifft es Kleidung. Ein Grund ist neben dem wachsenden Online-Handel auch, dass viele Händler Rücksendungen kostenlos anbieten. Bezahlt werden die Kosten am Ende trotzdem oft von allen Kunden, weil Händler einfach neue Preise einrechnen. Und hoher Besuch heute in Aachen. Die ehemalige Bundeskanzlerin Angela Merkel ist am Nachmittag und auch am Abend in der Stadt. Zuerst gibt sie zwischen 4 und 5 Uhr eine Signierstunde in der Buchhandlung Schmetzer am Münsterplatz. Später stellt sie im neuen Kurhaus ihre Autobiografie Freiheit vor. Die Lesung am Abend ist schon komplett ausverkauft. Bei der Signierstunde können durch Stornierung aber noch kurzfristig einzelne Plätze frei werden.
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0: Richtig freundlicher Mittwoch im 100,5 Revier. Sind zwar viele Wolken unterwegs, aber es ist schön warm. Die Sonne, die kämpft sich auch immer mal wieder hervor. 28 Grad, die sind heute drin. Waldfeucht und Zweifall, die liegen jeweils bei 22 Grad. Ab heute Nacht kommt dann Regen aber mit dazu. Der begleitet uns dann auch durch den kompletten Donnerstag. Wird morgen deutlich kühler. 20 Grad sind da noch drin.
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0: Da schauen wir nach Aachen. Die Ampelanlage an der Kreuzung Trierer Straße von der Landstraße ist ausgefallen. Dankeschön an Bernd fürs Bescheid sagen. Wir haben außerdem zwei Fahrradtrainings im 100,5 Revier. Einmal rund um die Grundschule KGS Teverin und einmal rund um die Brühlstraße in Aachen-Allendorf.
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0: Und die hören wir immer zuerst hier bei uns auf 100,5 das Hit Radio. Ramona mit der neuesten Blitze steht in Aachen auf der Romonderstraße am Fitnessstudio. Danke dafür. Auf der B221, wenn es von Geilenkirchen nach Heinsberg geht, wird Höhe Tripsrad geblitzt. Meldet uns Fabian aus Übach-Palenberg. Lieben Dank dafür. Und wir schauen noch mal nach Aachen auf den Pariser Ring. Da melden nämlich ganz, ganz viele von euch eine Blitze. Dankeschön. Alle Blitzen von euch, die gibt es nochmal bei uns in der 100,5 App sauber zusammengefasst. Und dort könnt ihr die neuesten Blitzen gerne direkt selber eintragen. Oder ihr lasst uns das einfach eintragen. Schickt uns vorher aber alle Infos gerne per WhatsApp-Sprachnachricht rein. Auch zu 1000 anderen Verkehrsstörungen 01578 212 1005.
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0: The Bowser Magnetic, richtig cool hier auf 100,5, das Hit Radio. Schönen Mittwoch euch. Wenn wir ein Haustier ja richtig ins Herz geschlossen haben, dann versuchen wir so ziemlich alles, damit es ihm auch gut geht. Ein Vogelbesitzer aus den Philippinen hat dieses alles jetzt ziemlich wörtlich genommen.
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0: Sein kleiner Vogel, so ein kleiner bunter Papagei Nitya, hat einen Katzenangriff gerade so überlebt, konnte danach aber nicht mehr fliegen. Besitzer Mark wollte sich offenbar aber nicht damit abfinden, dass sie den Rest ihres Lebens nur noch vom Boden aus zugucken kann. Also hat er ihr kurzerhand eine eigene kleine Flugkabine gebaut. So eine Plastikflasche, ganz, ganz viele Löcher natürlich rein, die hängt unter einer Drohne. Und Vogel Nitya sitzt da drin und kann damit tatsächlich wieder durch die Luft fliegen. In Videos sehen wir, wie sie über die Felder schweben. Aus ihrer kleinen Kabine guckt sie raus und zwitschert die ganze Zeit richtig zufrieden und happy vor sich hin. Fliegen kann Nitya jetzt zwar nicht mehr selbst, aber dank einem ziemlich kreativen Herrchen muss sie nicht auf den Himmel verzichten. Und eine Drohne mit Vogelkabine? Ach ja, manchmal sind die schönsten Ideen doch auch ein bisschen bekloppt.
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13: Grüß euch. Wir haben es jetzt gleich 5 Minuten vor halb 12.
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13: Mit Tobi Leder. Jetzt also doch, die Bundesregierung will heute über die Pflegereform abstimmen. Union und SPD haben sich nach langem Streit offenbar weit genug angenähert, damit der Entwurf ins Kabinett kann. Mit der Reform sollen vor allem die Pflegekassen stabilisiert und weitere Beitragserhöhungen verhindert werden. Alle Autofahrer hoffen, dass das keine leeren Worthülsen sind. Die Mineralölwirtschaft kündigt an, den neuen Tankrabatt komplett an Autofahrer weiterzugeben. Ab Mitternacht sinken Energie- und Mehrwertsteuer zusammen um knapp 17 Cent pro Liter. Bis der günstigere Sprit aber an allen Tankstellen angekommen ist, kann es etwas dauern. Hoher Besuch heute in Aachen. Ex-Bundeskanzlerin Angela Merkel ist da am Nachmittag und am Abend in der Stadt. Erst gibt sie in der Buchhandlung Schmidt seine Signierstunde ab 4 Uhr. Später liest sie im ausverkauften neuen Kurhaus aus ihrer Autobiografie Freiheit. Für die Signierstunde braucht es trotz kostenlosen Eintritts aber ein Ticket. Die Stadt Alsdorf stellt jetzt noch einmal klar, Mähroboter dürfen nachts nicht über frei zugängliche Rasenflächen fahren. Das Verbot gilt in der gesamten Städteregion und soll vor allem Igel schützen, die sich bei Gefahr zusammenrollen und von den Geräten oft nicht erkannt werden. Wer einen Mähroboter nutzt, sollte den Timer deshalb auf die Tagesstunden einstellen, rät die Stadt Alsdorf. Es ist ein super freundlicher Mittwoch dafür, dass wir Ende September haben. Wir bekommen einiges an Sonnenschein heute ab, auch wenn sich da immer mal wieder so ein paar Wolken davor schieben. Die bleiben den Tag über immerhin freundlich. 28 Grad sind es. Außerdem ist super warm bei uns. Kempten liegt bei 24, Merkstein bei 23 Grad. Erst heute Nacht, da werden die Wolken ein bisschen unfreundlicher. Die bringen dann Regen mit sich. Der begleitet uns auch durch den kompletten Donnerstag. Deswegen wird es morgen deutlich kühler bei 20 Grad maximal. Wir schauen noch einmal auf die Ampelanlage an der Kreuzung Trierer Straße von der Landstraße in Aachen-Brandt. Die ist ausgefallen. Danke Bernd fürs Bescheid sagen. Und wir schauen auch noch mal auf zwei Fahrradtrainings. Einmal in Aachen-Allendorf rund um die Brühlstraße und in Geilenkirchen-Teveren rund um die katholische Grundschule.
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13: Jawohl, immer zuerst hier bei uns auf 100,5 das Radio Stolberg. Die Würselner Straße, wenn es Richtung Verlautenheide geht, 30 sollten wir da fahren, sonst wird's teuer. Erik aus Stolberg und Kerstin mit der Info. Noch eine 30er-Zone in Aachen auf der Passstraße. Die Info kommt von Markus und in Alsdorf-Duffesheide. Der Duffesheider Weg, dort machen wir die dritte 30er-Zone voll. René aus Immendorf, Dankeschön dafür. Alle eure Blitzen, auch wo wir schneller als 30 fahren dürfen, ohne dass es teuer wird, gibt's nochmal bei uns in der 100,5-App. Meldet dort auch gerne die neuesten Blitzen, die könnt ihr dort ganz einfach selber eintragen. Wir freuen uns aber auch über jeden Anruf an der 100,5 Hotline. 0180 501 0055. Kommt gut durch den Mittwoch.
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Kommt gut durch den Vormittag mit der besten Musik. Taylor Swift, die Frau, die alle Rekorde bricht, hat endlich ihren Traummann gefunden und geheiratet. Über Jahre hat sie uns in ihren Songs mit in ihre privatesten Momente genommen. Emotionaler Schmerz, gescheiterte Beziehung. Mit der Ära ist es jetzt aber vorbei. Kein Beziehungsdrama mehr, kein Liebeskomma, aber trotzdem bleiben uns ihre emotionalen Songs. Schön und emotional, The Fate of Ophelia gibt's jetzt auf 100,5. 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

0: Selena Gomez begleitet uns in den Mittwochmittag. Es ist 5:05.
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0: Mit Daniel Niesen. Hoffentlich folgen auf die Ankündigung jetzt auch niedrigere Preise. Die Mineralölbranche sagt, dass sie den Tankrabatt ab morgen komplett weitergeben will. Rund 17 Cent minus pro Liter sind vorgesehen. Der Haken, der Rabatt gilt zunächst nur für Kraftstoff, der ab Mitternacht neu aus Raffinerien und Tanklagern kommt. Bis der an jeder Tankstelle angekommen ist, kann es also etwas dauern. Beim letzten Tankrabatt sind die Preise zwar schnell gefallen, die volle Entlastung kam nach Einschätzung mehrerer Experten aber nicht überall an. In Belgien tanken wir seit heute schon wieder günstiger. Ein neuer Höchstpreis macht Benzin und Diesel seit Mitternacht billiger. Jetzt also doch, die Pflegereform kommt heute ins Bundeskabinett. Union und SPD haben sich nach langen Verhandlungen offenbar so weit angenähert, dass der Gesetzesentwurf von Gesundheitsminister Linnemann beraten werden kann. Ziel ist vor allem, die Pflegeversicherung finanziell zu stabilisieren und weitere Beitragserhöhungen zu verhindern. Umstritten bleiben aber zentrale Punkte, etwa mögliche Einsparungen, die Entlastung von Pflegeheimbewohnern und die Frage, ob Privatversicherte stärker beteiligt werden sollen. Die typische Herbstbelebung ist jetzt auch auf dem Arbeitsmarkt im deutschen 100,5-Revier angekommen. Rund 1200 Menschen weniger sind im September arbeitslos gemeldet als noch einen Monat zuvor. Dieser Rückgang zeigt sich am stärksten bei den unter 25-Jährigen. Gleichzeitig bleiben die Unternehmen bei Neueinstellungen eher vorsichtig und melden weniger neue Jobs. Bei den Retouren im Onlinehandel steuert Deutschland auf einen neuen Rekord zu. Rund 560 Millionen Pakete könnten dieses Jahr zurückgeschickt werden, besonders häufig Kleidung. Retourenforscher sehen einen Grund auch darin, dass immer mehr Menschen schnell über Smartphone-Apps bestellen und sich vorher weniger genau mit den Produkten beschäftigen. Für Händler sind die Rücksendungen teuer, deshalb landen die Kosten für kostenlose Retouren häufig indirekt wieder bei den Kunden über höhere Preise. Alsdorf stellt jetzt nochmal klar, Mähroboter dürfen nachts nicht durch den Garten fahren. Das Verbot gilt in der gesamten Städteregion Aachen und soll vor allem Igel und andere nachtaktive Tiere schützen. Erlaubt ist der Betrieb erst wieder eine halbe Stunde nach Sonnenaufgang und nur bis eine halbe Stunde vor Sonnenuntergang. Das Nachtfahrverbot gilt, weil viele Mähroboter zusammengerollte Igel nicht zuverlässig erkennen und sie schwer verletzen können. Angela Merkel kommt heute nach Aachen. Die ehemalige Bundeskanzlerin stellt am Abend im neuen Kurhaus ihre Autobiografie Freiheit vor. Die Veranstaltung beginnt um 7 Uhr und ist bereits ausverkauft. Wer Merkel trotzdem persönlich erleben will, hat am Nachmittag noch eine Chance. Zwischen 4 und 5 Uhr gibt sie in der Buchhandlung Schmetz am Dom eine Signierstunde. Dafür ist allerdings ebenfalls ein Ticket nötig, das ist aber kostenlos.
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0: Zur Mittagszeit schon ordentlich warm bei euch in Eupen und in Hastenrath sind es 24 Grad. Insgesamt ist es ein freundlicher Mittwoch. Auch wenn viele Wolken unterwegs sind, ist es warm. 28 Grad sind in der Spitze drin. Ab heute Nacht kommt neuer Regen dazu. Der begleitet uns dann durch den ganzen Donnerstag und es wird bei 20 Grad deutlich kühler.
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0: Aktuell ist uns nichts gemeldet. Gute Fahrt.
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0: Natürlich immer zuerst auf 100,5 das Hitradio und da haben wir eine WhatsApp-Sprachnachricht bekommen.
2: Hallo ins 100,5 Revier, hier ist Linda aus Oberbruch. Ich möchte eine Blitze melden, die in Oberbruch auf der Parkstraße in Richtung Schule fahrend auf Höhe der Festhalle. Hier ist 30 erlaubt. Bitte vorsichtig fahren. Allen einen schönen Tag. Tschüss.
0: Den wünschen wir dir auch, Linda. Vielen Dank dir. Außerdem eine Blitze in Herzogenrath-Noppenberg auf der Bierstraße. Das hat die Silke uns eben gemeldet. Und dann haben wir noch in Aachen die Romondorstraße. Da wird auf Höhe des Fitnessstudios geblitzt, meldet die Ramona. Wo sonst noch geblitzt wird, das haben wir in der 100,5-App für euch zusammengefasst. Wenn euch auf den Straßen noch eine Blitze auffällt, dann meldet die doch gerne auch genau dort. Ansonsten könnt ihr aber auch alles, was ihr auf der Straße seht, per 100,5 Hotline durchgeben. Die Nummer ist die 0180 501 0055.
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8: Hi zusammen, in 5 Minuten ist es 12:30.
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8: Mit Daniel Niesen. Ab Mitternacht greift der Tankrabatt. Bis zu 17 Cent pro Liter sollen die Spritpreise in Deutschland nach unten gehen. Die Mineralölkonzerne versprechen in einer Mitteilung auch, den Rabatt vollständig weiterzugeben. Experten kritisieren, dass das beim letzten Tankrabatt nicht geschehen ist. NRW will im kommenden Jahr so viel Geld wie noch nie für die Schulen und den offenen Ganztag ausgeben. Der Haushaltsentwurf sieht dafür mehr als 25 Milliarden Euro und über 1.300 zusätzliche Stellen vor. Besonders stark soll der offene Ganztag wachsen, zehntausende zusätzliche Betreuungsplätze sollen da entstehen. Die Bundesregierung hat nach langem Streit die Pflegereform auf den Weg gebracht. Damit die Beiträge zur Pflegeversicherung nicht noch weiter steigen, sind Einsparungen nötig. Dazu ist unter anderem geplant, dass Kinderlose mehr für die Pflege zahlen müssen. Die typische Herbstbelebung ist jetzt auch auf dem Arbeitsmarkt im deutschen 100,5 Revier angekommen. Rund 1.200 Menschen weniger sind im September arbeitslos gemeldet als noch einen Monat zuvor. Dieser Rückgang zeigt sich am stärksten bei den unter 25-Jährigen. Auf den Straßen und den Autobahnen ist gerade nichts gemeldet. Ihr kommt überall gut durch.
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8: Hört ihr natürlich immer zuerst bei uns 100,5. Das Hitradio in Duffesheide wird auf dem Duffesheider Weg bei Tempo 30 geblitzt. Dann haben wir die B221 dabei von Geilenkirchen nach Heinsberg, Höhe Abfahrt Tripsrad. Und in Stolberg haben wir auf der Würselner Straße eine Blitze Richtung Verlautenheide. Da gilt Tempo 30. Vielen Dank an alle fleißigen Blitzreporter. Es sind heute wieder einige. Wenn ihr auch noch was seht, dann lasst es uns wissen. Lasst uns gemeinsam die anderen warnen in der 100,5 App. Und ansonsten könnt ihr uns auch eine WhatsApp-Sprachnachricht schicken. Die Nummer ist die 01578 212 1005.
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0: Hallo zusammen, Pink um 5 vor 1 jetzt.
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0: Das Land NRW haut aber mal richtig die Kohle raus, Daniel Niesen.
2: Und sie geht dahin, wo sie dringend gebraucht wird, in die Schulen.
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2: Mehr Ganztagsplätze und mehr Personal. Dafür will NRW im kommenden Jahr deutlich mehr Geld ausgeben. Allein im offenen Ganztag sollen 47.000 zusätzliche Plätze entstehen. Außerdem sind dafür rund 450 neue Stellen vorgesehen. Fast 350 weitere Stellen sollen Schulen bei Inklusion und gemeinsamem Lernen unterstützen. Zusätzlich fließen knapp 15 Millionen Euro in Programme, mit denen Kinder besser lesen, schreiben und rechnen lernen sollen. Insgesamt sieht der Haushaltsentwurf mehr als 1.300 zusätzliche Stellen an den Schulen vor. Ab morgen greift der Tankrabatt in Deutschland und der soll ab Mitternacht direkt auch an den Zapfsäulen ankommen. Der Verband der Mineralölwirtschaft hat angekündigt, die Entlastung von knapp 17 Cent pro Liter vollständig weiterzugeben. Möglich wird sie durch niedrigere Energie- und Mehrwertsteuern ab dem 1. Oktober. Ob die Autofahrer tatsächlich die komplette Entlastung bekommen, bleibt allerdings abzuwarten. Beim Tankrabatt im Frühjahr sind mehrere Institute zu dem Ergebnis gekommen, dass die Senkung zwar größtenteils, aber nicht vollständig bei den Kunden angekommen ist. Die Bundesregierung hat nach langem Streit die Pflegereform auf den Weg gebracht. Der Gesundheitsminister will damit vor allem verhindern, dass die Beiträge zur Pflegeversicherung weiter steigen. Sparen will er unter anderem bei Pflegeheimbewohnern. Zuschüsse zu den hohen Eigenanteilen sollen langsamer steigen. Außerdem waren strengere Regeln für die Einstufung in Pflegegrade vorgesehen. Auch die kostenlose Mitversicherung von Ehepartnern könnte eingeschränkt werden. Und Kinderlose sollen mehr für die Pflege bezahlen. Wer Zugbegleiter, Ärzte oder Pflegekräfte angreift, soll künftig deutlich härter bestraft werden. Auch das hat das Bundeskabinett heute beschlossen. Bei tätlichen Angriffen auf medizinisches Personal sind mindestens 6 Monate Haft vorgesehen, in besonders schweren Fällen bis zu 10 Jahre. Ähnlich sollen künftig auch Beschäftigte bei Bahn, Bus oder der Energie- und Wasserversorgung besonders geschützt werden. Hintergrund sind laut der Bundesjustizministerin zunehmende Übergriffe. Bei der Bahn gäbe es inzwischen etwa 5 Angriffe pro Tag. Funklöcher an der Grenze sollen für Polizei und Feuerwehr künftig Geschichte sein. Die EU-Kommission will die bisherigen Funksysteme durch ein gemeinsames europäisches Netz ersetzen. Einsatzkräfte könnten dann auch über Ländergrenzen hinweg verbunden bleiben und neben Sprache auch Bilder, Videos und Standorte austauschen. Wie wichtig das sein kann, hat sich laut Kommission bei einer Vermisstensuche an der belgisch-niederländischen Grenze gezeigt. Dort haben Rettungskräfte bei jedem Grenzübertritt das Signal verloren. Die ersten EU-Länder sollen das neue System ab 2030 nutzen können.
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0: Es ist wieder richtig angenehm bei uns, bei euch in Mariadorf, gerade 26 Grad. Erkelenz, ihr kommt auf 25. In der Nacht, da wechselt das Wetter und es kommt Regen runter. Morgen am Donnerstag geht es dann auch so weiter und die Temperaturen, die gehen runter auf um die 20 Grad.
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0: Es braucht ein bisschen länger in Aachen an der Kreuzung Romonderstraße, Pontwall-Ludwigsallee. Da ist gerade gut viel los. Ihr braucht hier etwa 5 bis 10 Minuten länger.
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0: Gibt's natürlich immer zuerst auf 100,5 das Hitradio. Ihr werdet geblitzt in Rott auf dem Rotterdell, in Noppenberg auf der Bierstraße und in Heinsberg-Oberbruch auf der Parkstraße im 30er-Bereich. Dankeschön an Renate, Silke und Linda, dass ihr Bescheid gegeben habt. Wenn ihr noch eine Blitze entdeckt habt am Straßenrand, dann gebt sie gerne durch in der 100,5 App oder sagt Bescheid per WhatsApp 01578 212 1005.
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0: Jeden Tag eine andere Challenge. Ihr tretet gegen unsere Morningshow an und gewinnt 500 Euro. Heute so schnell wie möglich eine Einkaufsliste abarbeiten. Das ist so in Richtung Super Toy Club. Alicia aus Würseln tritt gegen Katrin an. Nach den nächsten 3 Hits geht's los.

0: 2:0 steht es für euch. Wir gehen in Challenge Nummer 3, den Kaufrausch.
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0: Katrin aus der Morning Show tritt gegen Alicia aus Würseln an. Es müssen insgesamt 10 Sachen für eine Kürbissuppe im Rewe Esser in Brand gekauft und natürlich auch an der Selbstscan-Kasse bezahlt werden. Ist Alicia schneller als Katrin, gibt es 500 Euro. 100,5-Reporter Jan Stickelmann, ihr seid ready?
2: Ja, wir stehen direkt vor der Schranke. Direkt dahinter ist die Gemüseabteilung. Und sobald die Schranke sich öffnet, geht's für Alicia aus Würseln los. Alicia, wie aufgeregt bist du?
3: Ja, schon sehr. Ja, aber ich schaff das.
2: Was ist deine Taktik ganz schnell? Wie wirst du die Einkaufsliste abarbeiten?
3: Systematisch, nach Abteilungen, also Obst, Gewürze etc.
2: Alles klar, dann gebe ich dir jetzt hier die Einkaufsliste und sobald du durchgehst, läuft deine Zeit und wir stoppen das und viel Erfolg.
3: Dankeschön.
2: Alicia geht direkt mit Vollgas los und guckt sich erstmal die Liste an. Muss man natürlich erstmal ein bisschen sortieren, weil wir haben die Liste natürlich nicht in Reihenfolge gebracht. Wir parken gerade neben den Äpfeln, die werden aber nicht gebraucht. Wonach suchst du?
3: Zitrone.
2: Wir suchen die Zitrone, die normalerweise in der Gemüse- und Obstabteilung sein sollten. Ja, jetzt packt sie in die, wo die Zitronen einzeln liegen und hat eine im Wagen. Das ist die Zitrone. Wir haben den ersten Artikel im Wagen von 10 Stück, also 9 fehlen noch. Wir sind noch in der Gemüse- und Obstabteilung und für Alicia geht es jetzt darum, so schnell wie möglich alles zu finden. Und sie läuft hier auch zum Teil durch den Laden. Und ja, wir sind gespannt, wie lange es dauern wird, bis sie alle hat.
0: Ja, da muss ja auch schnell gehen, Jan, ne? Alicia legt vor, Katrin zieht gleich nach. In der nächsten halben Stunde auf 100,5, das Hitradio.

0: mit guter Stimmung raus aus der Mittagspause, zurück an den Schreibtisch und die Hausarbeit, gleich mit Taylor Swift. I knew it, I knew you gibt's direkt nach dem Verkehr.
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0: Hi zusammen, jetzt gleich 2:05.
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15: Mit Daniel Niesen. NRW will im kommenden Jahr so viel Geld wie noch nie für Schulen und den offenen Ganztag ausgeben. Der Haushaltsentwurf sieht dafür mehr als 25 Milliarden Euro und über 1.300 zusätzliche Stellen an. Besonders stark soll der offene Ganztag wachsen. Zehntausende zusätzliche Betreuungsplätze sollen entstehen. Ab Mitternacht greift der Tankrabatt. Bis zu 17 Cent pro Liter sollen die Spritpreise in Deutschland nach unten gehen. Die Mineralölkonzerne versprechen in einer Mitteilung auch, den Rabatt vollständig weiterzugeben. Experten kritisieren, dass das beim letzten Tankrabatt nicht geschehen ist. Die Bundesregierung hat nach langem Streit die Pflegereform auf den Weg gebracht. Damit die Beiträge zur Pflegeversicherung nicht noch weiter steigen, sind Einsparungen nötig. Dazu ist unter anderem geplant, dass Kinderlose mehr für die Pflege zahlen müssen. Funklöcher an der Grenze sollen für Polizei und Feuerwehr künftig Geschichte sein. Die EU-Kommission will die bisherigen Funksysteme durch ein gemeinsames europäisches Netz ersetzen. Einsatzkräfte könnten dann auch über Ländergrenzen hinweg verbunden bleiben und neben Sprache auch Bilder, Videos und Standorte austauschen.
0: Das Verkehrsupdate aus dem 100,5 Revier. Die B56 bei Gangelt, die ist nach einem Unfall noch komplett gesperrt. Und in Aachen an der Kreuzung Romonderstraße, Pontwall-Ludwigsallee ist gerade auch gut voll. Ihr braucht hier etwa 5 bis 10 Minuten länger gerade.
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0: 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Der Nico hat sich per WhatsApp gemeldet. Nachtigällchen Richtung Ficht am Wasserwerk. Da steht eine Blitze und auch Nachtigällchen Richtung Mausbach auf der Kurt-Schumacher-Straße. Hier also bitte besonders vorsichtig sein. Und eine Blitze, die kommt noch aus Aachen auf der Romonderstraße da am Woff. Dankeschön auch an Ramona fürs Bescheid sagen. Wenn ihr noch eine Blitze habt, dann meldet sie gerne in der 100,5 App. Da gibt's auch eine Liste mit allen Blitzen, die es heute so gibt. Oder sagt Bescheid. Alle Meldungen von den Straßen gehen an unsere Hotline 080 501 0055.
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0: Alicia aus Würseln hat vorgelegt. 19 Minuten, stabile Zeit. Was schafft Katrin aus der Morningshow?
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0: So schnell wie möglich 10 Sachen für eine Kürbissuppe im Rewe Esser in Brand einkaufen. Die heutige Challenge. 100,5-Reporter Jan Stickelmann. Katrin ist jetzt im Schlussspurt. Wie ist der Stand?
2: Es sind 9 Sachen im Korb. Katrin, was fehlt dir noch?
3: Die Kürbiskerne. Ich weiß jetzt aber nicht welche. Wo sind die Kürbiskerne? Kürbiskerne.
2: Da stehen wir hier vor einem Riesenregal voller Nüsse. Studentenfutter, Nussmix. Kürbiskerne hast du? Hast du alles?
3: Ja.
2: Dann Vollsprint. Ah, im Vollsprint durch den Rewe. Hoffentlich ist hinter dieser Kurve kein Mensch. Vielen Dank, dass Sie uns die Vorfahrt gewähren. Und jetzt schnell an Selbstscan-Kasse Nummer 2. Da ist Katrin jetzt angekommen. Und jetzt wird gescannt, Katrin. Feuer. Soja Naturjoghurt, ungesüßt. Petersilie glatt.
3: Kürbis!
2: Und der Kürbis, den muss man erst noch wiegen. Und dann fehlt noch die Zitrone, muss auch gewogen werden und angewählt werden.
3: Gibt's Zitrone bio separat?
2: Zitrone ausgewählt, schließen, 10 Artikel drin. Und da stoppt mir die Zeit, 11 Minuten 8.
3: Ich bin auch fertig wie für eine halbe Stunde Power-Workout.
2: So, jetzt ist nur der Punkt. Alicia hat gebraucht 19 Minuten und 5 Sekunden. Damit hast du gewonnen, Katrin. Der erste Sieg für die Morningshow.
3: Es tut mir so leid für dich.
2: Und da gibt's erstmal die Umarmung. Es ist ja so, als wollte Katrin gar nicht gewinnen. 8 Minuten warst du schneller.
3: Ein freudiges Auge, ein trauriges. Also, oh Mann. Tut mir leid.
0: Der erste Challenge-Win für die Morning Show. Eure nächste Chance auf 500 Euro morgen früh um 5 nach 7.

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0: Hallo zusammen, 5 vor 2 jetzt.
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0: Eine Maßnahme gegen die schlechte PISA-Studie, Daniel Niesen. Das Personal an den Schulen in NRW, das soll massiv aufgestockt werden.
2: Dafür gibt das Land so viel Geld aus wie noch nie.
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2: 25 Milliarden Euro investiert die Landesregierung in die Schulen. Damit sollen tausende neue Stellen geschaffen werden. Allein im offenen Ganztag sollen 47.000 zusätzliche Plätze entstehen. Zusätzlich fließen knapp 15 Millionen Euro in Programme, mit denen Kinder besser lesen, schreiben und rechnen lernen sollen. Das Geld ist bislang allerdings nur geplant. Der Landtag berät noch über den Haushalt fürs kommende Jahr. Bei einem schweren Verkehrsunfall auf der B56 bei Gangelt ist heute Mittag ein Autofahrer gestorben. Aus bislang unbekannten Gründen ist er in den Gegenverkehr gekommen und frontal mit einem LKW zusammengestoßen. Vor Ort war auch ein Rettungshubschrauber, jede Hilfe war aber zu spät. Der Fahrer ist noch an der Unfallstelle gestorben. Die B56 bleibt zwischen Finteln und Selfkant-Höngen bis auf Weiteres voll gesperrt. Ein Vorfall auf einem Flug nach Israel sorgt gerade für große Schlagzeilen. Nach einem gewaltsamen Zwischenfall im Cockpit musste ein Passagierflieger in Saudi-Arabien notlanden. Nach übereinstimmenden Medienberichten soll ein Pilot seinen Co-Piloten mit einem Messer verletzt haben. Passagiere sollen anschließend geholfen haben, ihn zu überwältigen. Der Flughafen hat bestätigt, dass die beiden Piloten verletzt ins Krankenhaus gekommen sind. Die Behörden prüfen jetzt auch Berichte, wonach der Tatverdächtige versucht haben könnte, die Maschine gezielt zum Absturz zu bringen. Eine offizielle Bestätigung für einen versuchten Terroranschlag gibt es bislang nicht. Ab morgen greift der Tankrabatt in Deutschland und der soll ab Mitternacht direkt an den Zapfsäulen ankommen. Der Verband der Mineralölwirtschaft hat angekündigt, die Entlastung von knapp 17 Cent pro Liter vollständig weiterzugeben. Möglich wird sie durch niedrigere Energie- und Mehrwertsteuern ab dem 1. Oktober. Ob die Autofahrer tatsächlich die komplette Entlastung bekommen, bleibt allerdings abzuwarten. Beim Tankrabatt im Frühjahr sind mehrere Institute zu dem Ergebnis gekommen, dass die Senkung zwar größtenteils, aber nicht vollständig bei den Kunden angekommen ist. Wer Zugbegleiter, Ärzte oder Pflegekräfte angreift, soll künftig deutlich härter bestraft werden. Das Bundeskabinett hat heute eine Verschärfung des Strafrechts beschlossen. Bei tätlichen Angriffen auf medizinisches Personal sind mindestens 6 Monate Haft vorgesehen, in besonders schweren Fällen bis zu 10 Jahre. Ähnlich sollen künftig auch Beschäftigte bei Bahn, Bus oder der Energie- und Wasserversorgung besonders geschützt werden. Hintergrund sind laut der Bundesjustizministerin zunehmende Übergriffe. Bei der Bahn gäbe es inzwischen etwa 5 Angriffe jeden Tag.
0: Borchen, Herzogenrath und Asbeck kommen wir gerade auf richtig angenehme 27 Grad. Lohnt sich heute nochmal rauszugehen? In der Nacht, da wechselt das Wetter und es kommt Regen runter. Morgen am Donnerstag geht es auch so weiter und die Temperaturen fallen auf um die 20 Grad runter. Das Verkehrsupdate, ihr habt es eben in der News schon gehört, B56 nach dem Unfall, die ist bei Gangelt weiterhin gesperrt in beide Richtungen. Und in Aachen an der Kreuzung Romonderstraße, Pontwall-Ludwigsallee, da braucht ihr gerade auch etwas länger, plant hier so 5 bis 10 Minuten mehr ein.
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0: 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Es wird geblitzt in Oberbruch auf der Parkstraße im 30er Bereich, in Noppenberg auf der Bierstraße und vom Nachtigällchen in Richtung Mausbach auf der Kurt-Schumacher-Straße. Dankeschön an Linda, Silke und Nico fürs Bescheid geben und fürs Warnen. Wenn ihr noch eine Blitzer gesehen habt, dann meldet sie gerne in der 100,5 App oder sagt Bescheid per WhatsApp. Geht dann an die 01578 212 1005.
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0: 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Heute so schnell wie möglich eine Einkaufsliste abarbeiten, so in Richtung Super Toy Club. Katrin hat sich gegen Alicia aus Würseln durchgesetzt. Das Video dazu gibt's auf Insta. Seid für morgen noch mit dabei. 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

Leonie, By Your Side bringt uns gut rein in diesen Mittwochnachmittag und Lady Gaga, die macht genau da weiter, Hold My Hand. Irgendwann, ja, da hilft auch bei uns der Kaffee nicht mehr, um uns nochmal so hoch zu pushen. Mit Lady Gaga holen wir uns aber so ein Mittelchen gegen dieses Nachmittagsloch. Vor allem, wenn sie da im Refrain loslegt. Ach, herrlich. Kommt gut durch die Arbeit und eure To-Do-Liste. Hold My Hand, jetzt auf 100,5, das Hitradio.

0: So, kurze Strichliste. Gutes Wetter, gute Laune, gute Musik. Super Kombi. To Love Somebody von Holly Humberstone für euch direkt nach den News gleich.
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3: Hi zusammen, kurz vor 2:30 jetzt.
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5: Mit Daniel Niesen. Bei einem schweren Verkehrsunfall auf der B56 bei Gangelt ist heute Mittag ein Autofahrer gestorben. Aus bislang unbekannten Gründen ist er in den Gegenverkehr gekommen und frontal mit einem LKW zusammengestoßen. Vor Ort war auch ein Rettungshubschrauber, jede Hilfe war aber zu spät. Der Fahrer ist noch an der Unfallstelle gestorben. NRW will im kommenden Jahr so viel Geld wie noch nie für die Schulen und offenen Ganztag ausgeben. Der Haushaltsentwurf sieht dafür mehr als 25 Milliarden Euro und über 1.300 neue Stellen vor. Besonders stark soll der offene Ganztag wachsen, zehntausende zusätzliche Betreuungsplätze sollen entstehen. Das spüren die meisten von uns im Portemonnaie. Die Inflationsrate ist im September das erste Mal seit 3 Jahren auf über 3% gestiegen. Maßgeblich waren vor allem die hohen Ölpreise und damit verbunden die Rekordpreise an den Tankstellen. Und so viel zum Thema. Ab Mitternacht greift der Tankrabatt. Bis zu 17 Cent pro Liter sollen die Spritpreise in Deutschland nach unten gehen. Die Mineralölkonzerne versprechen in einer Mitteilung auch, den Rabatt vollständig weiterzugeben. Experten kritisieren, dass das beim letzten Tankrabatt nicht geschehen ist.
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6: Wir haben es eben schon kurz in den News gehört, die B56 zwischen Finteln und Selfkant-Höngen, die ist nach einem Unfall noch weiterhin voll gesperrt.
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6: 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Es wird geblitzt in Aachen auf der Königsberger Straße im 30er-Bereich. In Hückelhofen-Hilfahrt auf der Kapphofstraße hier ebenfalls in der 30er-Zone und von Nachtigällchen aus in Richtung Ficht, da am Wasserwerk. Dankeschön an Bernd, Harald und Nico fürs Bescheid sagen. Wenn ihr noch eine Blitze entdeckt habt, dann meldet sie sehr gerne in der 100,5 App. Gebt mit einem Knopfdruck, dann könnt ihr die da eintragen oder sagt Bescheid an der Hotline 0180 501 0055.
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Loy und David Puentes Golden Summer auf 100,5, das Hitradio, passt perfekt zu dem herrlichen Wetter da draußen. Das Wiener Schnitzel kommt nicht aus Wien. Ja, auch nicht aus Österreich, das Ding ist deutsch. Es ist gerade ein, ja, wie drücke ich es aus? Es ist ein Schnitzelschock gerade. Eine Historikerin hat sich etliche Dokumente angeguckt, ganz viele Rezeptbücher, ganz viele Tagebücher. Und sie hat herausgefunden, das erste Wiener Schnitzel, wie wir es heute kennen, das kommt von einer Köchin aus Bayern. So, die Österreicher, jetzt erstmal durchatmen, ihr müsst stark sein. Aber hey, ob Wiener oder Bayern Schnitzel, Hauptsache das Ding schmeckt.

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0: Hallo zusammen, genau 5 vor 3 ist es jetzt.
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0: Für viele ist es gerade das gleiche Bild. Daniel Niesen, Monatsende, Gehalt drauf, erster Einkauf, Gehalt gefühlt wieder weg.
2: Ja, schuld sind die hohen Preise, die steigen so stark wie lang nicht mehr.
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2: Die Inflation ist im September zum ersten Mal seit 3 Jahren auf über 3% gestiegen. Schuld daran sind, wenig überraschend, die hohen Ölpreise und damit verbunden die Rekordpreise an den Tankstellen. Immerhin, die Preise in den Supermärkten sind mit 0,4% kaum gestiegen. Dafür haben aber wiederum Pauschalreisen und Restaurantbesuche etwas angezogen. NRW will im kommenden Jahr so viel Geld wie noch nie für Schulen und den offenen Ganztag ausgeben. Der Haushaltsentwurf sieht dafür mehr als 25 Milliarden Euro und über 1.300 neue Stellen vor. Besonders stark soll der offene Ganztag wachsen. Dafür ist erstmals mehr als 1 Milliarde Euro eingeplant. Außerdem sollen Zehntausende zusätzliche Betreuungsplätze entstehen. Das Geld ist bislang allerdings nur geplant. Der Landtag berät noch über den Haushalt für das nächste Jahr. Bei einem schweren Verkehrsunfall auf der B56 bei Gangelt ist heute Mittag ein Autofahrer gestorben. Aus bislang unbekannten Gründen ist er in den Gegenverkehr gekommen und frontal mit einem LKW zusammengestoßen. Vor Ort war auch ein Rettungshubschrauber. Jede Hilfe war aber zu spät. Der Fahrer ist noch an der Unfallstelle gestorben. Die B56 bleibt zwischen Finteln und Selfkant-Höngen bis auf Weiteres voll gesperrt. Ein Vorfall aus einem Passagierflugzeug sorgt gerade für Unruhe im Nahen Osten. Nach einem gewaltsamen Zwischenfall im Cockpit musste der Flieger in Saudi-Arabien notlanden. Er war auf dem Weg nach Tel Aviv. Es gibt unterschiedliche Berichte, was im Cockpit genau passiert ist. Pilot und Copilot sollen sich gegenseitig angegriffen haben. In manchen Berichten heißt es, der Pilot wollte den Flieger absichtlich zum Absturz bringen. Wiederum andere berichten, dass der Copilot seinen Kollegen mit einem Messer angegriffen haben soll, um selbst die Kontrolle zu übernehmen. Passagiere sind dazwischen gegangen und haben Schlimmeres verhindern können. Israelische Sicherheitsdienste gehen davon aus, dass die Boeing mit 180 Menschen an Bord entführt und für einen Terroranschlag verwendet werden sollte. Eine offizielle Bestätigung hierfür gibt es allerdings nicht. Die geplante Zuckersteuer auf Softdrinks soll dem Bund künftig rund 1 Milliarde Euro pro Jahr bringen. Nach Plänen des Finanzministeriums sollen die Getränke bis zu 38 Cent pro Liter teurer werden, abhängig vom Zuckergehalt. Zero-Getränke sowie reine Säfte und alkoholfreies Bier sollen davon ausgenommen bleiben. Starten soll die Steuer im Juli kommenden Jahres, beschlossen ist sie aber noch nicht. Aus Teilen der Union und mehreren Bundesländern gibt es dagegen Widerstand.
0: Den ganzen Tag weiter Sommerfeeling bei uns. Bei euch in Setterich und Titz kommen wir gerade auf 27 Grad. In der Nacht, da dreht sich das Wetter, es kommt Regen runter. Morgen am Donnerstag geht's auch so weiter und die Temperaturen fallen auf 20 Grad. Das Verkehrsupdate auf der A44 Mönchengladbach in Richtung Aachen. Zwischen Aachen-Brandt und Aachen-Lichtenbusch wegen einer Baustelle stockt der Verkehr, plant ja ein bisschen mehr ein, 5 Minuten. Und ihr habt es eben in den News gehört, B56 zwischen Finteln und Selfkant-Höngen nach einem Unfall voll gesperrt.
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0: 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Es wird geblitzt vom Nachtigällchen in Richtung Mausbach, da auf der Kurt-Schumacher-Straße. Außerdem noch in Oberbruch auf der Parkstraße, da im 30er-Bereich und in Aachen auf der Passstraße, hier auch in der 30er-Zone. Dankeschön an Nico, an Linda und an Markus fürs Bescheid sagen. Wenn ihr noch eine Blitze entdeckt habt, dann gebt sie gerne durch in der 100,5 App oder meldet euch an unserer Hotline, geht an die 0180 501 0055.
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0: Den Grill auspacken, zum See fahren, macht euch einen richtig schönen Mittwochnachmittag heute, bevor das Wetter dann wieder schlechter wird. Die beste Musik, auch passend, die kommt von uns, Shakira, Die Die Jetzt.

Von der anstrengenden Arbeit geht's jetzt langsam rein in das Feierabend-Feeling. Machen wir zusammen mit Shaboozy a Bar Song. Damit, das verspreche ich euch, bekommen wir den Kopf frei. Das sind Feierabend-Vibes pur. Auch wenn wir jetzt gerade, ja, vielleicht ein bisschen müde und erschöpft sind vom Tag, die a Bar Song Power, die holt uns wieder raus. Gute Laune zum Start in die Freizeit oder auch noch auf der Arbeit. Habt's gleich geschafft. Shaboozy auf 100,5, das Hitradio.

0: Kopf abschalten, Wetter genießen, entspannt in den Feierabend reinkommen mit Teddy Swims. Gleich nach dem Update von den Straßen, Mr. Know-It-All auf 100,5, das IT Radio.
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0: Kurz vor vier, jetzt Zeit zusammen.
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17: Mit Daniel Niesen. Das Deutschlandticket wird ab dem kommenden Jahr teurer, aber nur minimal. Es steigt um 3,80 Euro auf insgesamt 66,80 Euro im Monat. Erstmals hat nicht die Politik über den Preis gestritten. Er wurde durch eine Formel berechnet, die die steigenden Energie- und Personalkosten berücksichtigt. Bei einem schweren Verkehrsunfall auf der B56 bei Gangelt ist heute Mittag ein Autofahrer gestorben. Aus bislang unbekannten Gründen ist er in den Gegenverkehr gekommen und frontal mit einem LKW zusammengestoßen. Vor Ort war auch ein Rettungshubschrauber, jede Hilfe war aber zu spät. Der Fahrer ist noch an der Unfallstelle gestorben. Das spüren die meisten von uns im Portemonnaie. Die Inflationsrate ist im September das erste Mal seit 3 Jahren auf über 3% gestiegen. Maßgeblich waren vor allem die hohen Ölpreise und damit verbunden die Rekordpreise an den Tankstellen. NRW will im kommenden Jahr so viel Geld wie noch nie für Schulen und den offenen Ganztag ausgeben. Der Haushaltsentwurf sieht dafür mehr als 25 Milliarden Euro und über 1.300 zusätzliche Stellen vor. Besonders stark soll der offene Ganztag wachsen, zehntausende zusätzliche Betreuungsplätze sollen entstehen.
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18: A44 Mönchengladbach Richtung Aachen, zwischen Aachen-Brandt und Aachen-Lichtenbusch. Wegen einer Baustelle ist hier stockender Verkehr und auf der B56 nach dem Unfall zwischen Finteln und Selfkanhöngeln noch weiterhin gesperrt.
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18: 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Ihr werdet geblitzt auf der B221 von Geilenkirchen nach Heinsberg, da auf Höhe Tripsrad. Außerdem noch in Aachen auf der Königsberger Straße im 30er Bereich und auch in Hückelhofen-Hilfert auf der Kapphofstraße in der 30er Zone. Dankeschön an Bernd, Harald und an Fabian fürs Bescheid sagen. Wenn ihr noch eine Blitze entdeckt habt, dann sagt gerne auch Bescheid in der 100,5 App oder meldet euch per WhatsApp. Geht dann an die 01578 212 1005.
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0: Ja, keine Sorge, ihr habt euch nicht im Sender geirrt. Es ist eine der großen Überraschungen im Fernsehen. Oli P. kehrt nach fast 30 Jahren zurück zu gute Zeiten, schlechte Zeiten.
1: Humor, Emotionales und Überraschung. Es wird knackig werden. Ich bin nicht viele Tage hier. Also ich drehe hier nicht viele Tage. Das heißt, es werden auch nur einige Folgen werden. Aber deswegen ist es auch umso wichtiger, täglich gute Zeiten, schlechte Zeiten zu gucken, dass man das auf gar keinen Fall verpasst.
0: Ja, natürlich, Olli, ist ein guter Hinweis. Was genau da kommt, da drückt er sich noch ein bisschen kryptisch aus. Klar ist aber, er kommt zurück in seine Rolle als Ricky Marquardt.
1: Das wäre das Gleiche, wenn jetzt Hasselhoff sagt, so, Knight Rider, nächstes Jahr geht's weiter. Dann würde ich auch sagen, ach, wie geil ist das denn? Hasselhoff ist wieder Knight Rider. Und so wie das für mich wäre, kann es natürlich sein, dass es sich so für die Fans anfühlt. Wenn sich überhaupt jemand wirklich daran erfreut und sagt, ach, das ist aber ein toller Moment, das gucke ich mir an, dann freue ich mich total, weil dann zeigt es einfach, dass die Zeit damals, die man hier erlebt hat, einfach eine besondere Zeit war.
0: Ja, auf jeden Fall. Oli P. zurück bei GZSZ. Richtig cool. Heute und morgen Abend, da ist er in den Folgen beim RTL zu sehen. Ich weiß auf jeden Fall, dass einige von euch damit einschalten werden. Zu hören gibt's ihn aber jetzt schon bei uns. Flugzeuge im Bauch auf 100,5, das Hitradio.

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0: Miley Caris um genau 5 auf 4 jetzt.
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0: Doch bei den Preisen an den Tankstellen, da steigen viele lieber auf den ÖPNV um, Daniel Niesen.
2: Aber leider wird auch das Deutschland-Ticket teurer, wenn auch nur minimal.
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2: 3,80 Euro steigt das Deutschland-Ticket pro Monat auf dann insgesamt 66,80 Euro. Erstmals hat nicht die Politik über den neuen Preis gestritten. Er wurde durch eine Formel berechnet, die die steigenden Energie- und Personalkosten berücksichtigt. Das Jobticket steigt auf 63 Euro im Monat, das Semesterticket auf 40 Euro. Die neuen Preise gelten ab Januar. Die Inflation ist im September zum ersten Mal seit 3 Jahren wieder auf über 3% gestiegen. Schuld daran sind, wenig überraschend, die hohen Ölpreise und damit verbunden die Rekordpreise an den Tankstellen. Immerhin, die Preise in den Supermärkten sind mit 0,4% kaum gestiegen. Dafür haben aber Pauschalreisen und Restaurantbesuche etwas angezogen. In NRW schließen erstmals mehr Kitas als neue dazukommen. Im laufenden Kita-Jahr stehen laut einem neuen Forschungsbericht 80 Neueröffnungen, insgesamt 124 Schließungen gegenüber. Auch die Zahl der beantragten Betreuungsplätze geht zurück. Warum genau, lässt sich aus den Daten nicht ablesen. Das NRW-Familienministerium verweist unter anderem auf sinkende Geburtenzahlen. Die Forscher sprechen nach Jahren des Kita-Ausbaus von einer Trendwende. Bei einem schweren Verkehrsunfall auf der B56 bei Gangelt ist heute Mittag ein Autofahrer gestorben. Aus bislang unbekannten Gründen ist er in den Gegenverkehr gekommen und frontal mit einem LKW zusammengestoßen. Vor Ort war auch ein Rettungshubschrauber. Jede Hilfe war aber zu spät. Der Fahrer ist noch an der Unfallstelle gestorben. Die B56 bleibt zwischen Finteln und Selfkant-Höngen bis auf Weiteres voll gesperrt. Die geplante Zuckersteuer auf Softdrinks soll dem Bund künftig rund 1 Milliarde Euro pro Jahr zusätzlich bringen. Nach Plänen des Finanzministeriums sollen die Getränke bis zu 38 Cent pro Liter teurer werden, abhängig vom Zuckergehalt. Zero-Getränke sowie reine Säfte und alkoholfreies Bier sollen davon ausgenommen bleiben. Starten soll die Steuer im Juli kommenden Jahres, beschlossen ist sie aber noch nicht. Aus Teilen der Union und aus mehreren Bundesländern gibt es Widerstand. Mehr Ganztagsplätze und mehr Personal. Dafür will NRW im kommenden Jahr deutlich mehr Geld ausgeben. Der Haushaltsentwurf sieht dafür mehr als 25 Milliarden Euro vor. So viel hat das Land noch nie in die Schulen investiert. Mit dem Geld soll insbesondere die Ganztagsbetreuung ausgebaut werden.
0: Bei euch in Heinsberg 27 Grad, Connelly-Münster 26. Herrliches Feierabendwetter für euch. Schön in den Garten oder auf dem Balkon, weil in der Nacht, da kommt es dann auch ein bisschen anders. Der Regen kommt runter. Morgen am Donnerstag geht es so weiter. Da fallen die Temperaturen auch auf 20 Grad. Das Verkehrsupdate aus dem 100,5-Revier auf der A44 Mönchengladbach Richtung Aachen. Zwischen Aachen-Brandt und Aachen-Lichtenbusch, da ist wegen einer Baustelle stockender Verkehr. Wir haben es eben in den News gehört, B56 zwischen Finteln und Selfkant-Höngen nach einem Unfall weiterhin voll gesperrt. Und wir haben noch eine WhatsApp-Sprachnachricht aus Aachen reinbekommen.
3: Hallo 100,5-Team, ich möchte einen Stau melden. Madrider Ring, Ecke von Kühlstraße. Markierarbeiten, der Verkehr staut sich zurück an der kompletten Kreuzung.
0: Danke dir fürs Bescheid geben, Andreas.
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0: 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Und auch da haben wir eine WhatsApp-Sprachnachricht reinbekommen. Hallo.
4: Einen wunderschönen guten Tag. Ich wollte nur mal kurz Bescheid geben. In Herzogenrath, in der noch 30er-Zone bis 17 Uhr, haben sich gerade ein paar Polizisten aufgestellt zum Blitzen. Also bitte an der Grundschule 30 fahren. Danke.
0: Danke dir, Lisa, fürs Bescheid sagen. Außerdem noch eine Blitze in Siersdorf auf der Mühlenstraße im 30er-Bereich, haben Yvonne und Ono uns Bescheid gesagt. Und vom Nachtigällchen in Richtung Ficht am Wasserwerk, da solltet ihr besser auch aufs Tempo achten. Dankeschön auch an Nico. Neue Blitzer, die gebt ihr durch in der 100,5-App oder meldet euch gerne per WhatsApp-Sprachnachricht an die 01578 212 1005.
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0: Es ist ganz hoher Besuch heute in Aachen. Angela Merkel ist für eine Signierstunde und eine Lesung da. Die Signierstunde startet jetzt gleich um 4 in der Buchhandlung Schmetz am Dom, braucht aber ein Ticket. Wundert euch also nicht über eine Schlange am Münsterplatz jetzt gleich.
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0: Er ist einer von uns, Kamrat.
1: Das kann doch nicht wahr sein, wirklich. Mein Gott, Autofahren in dieser Stadt macht mich fertig. Man kommt einfach nicht voran.
0: Ja, hat er letztens für so eine Anzeige auf seinem Insta hochgeladen. Und ey, wir fühlen es alle. Das ist das Beste an Kamrat. Der bringt uns immer wieder super Musik, ja. Und ist dazu halt auch noch ein richtig korrekter Typ. Sein aktueller Feel-Good-Song Love Sober für euren Mittwochnachmittag auf 100,5 das Hitradio.

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0: So, wir kommen jetzt ganz entspannt rein in den Feierabend. Mit Kygo, Save My Love. Gleich direkt nach den News.
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0: Hi zusammen, jetzt gleich genau 5:05.
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14: Mit Daniel Niesen. Das Deutschlandticket wird ab dem kommenden Jahr teurer, aber nur minimal. Es steigt um 3,80 Euro auf insgesamt 66,80 Euro im Monat. Erstmals hat nicht die Politik über den Preis gestritten. Er wurde durch eine Formel berechnet, die die steigenden Energie- und Personalkosten berücksichtigt. Bei einem schweren Verkehrsunfall auf der B56 bei Gangelt ist heute Mittag ein Autofahrer gestorben. Aus bislang unbekannten Gründen ist er in den Gegenverkehr gekommen und frontal mit einem LKW zusammengestoßen. Vor Ort war auch ein Rettungshubschrauber, jede Hilfe war aber zu spät. Der Fahrer ist noch an der Unfallstelle gestorben. In NRW schließen erstmals mehr Kitas als neue dazukommen. Im laufenden Kita-Jahr stehen laut einem neuen Forschungsbericht 80 Neueröffnungen, insgesamt 124 Schließungen gegenüber. Das NRW-Familienministerium schiebt das unter anderem auf sinkende Geburtenzahlen. Das spüren die meisten von uns im Portemonnaie. Die Inflationsrate ist im September das erste Mal seit 3 Jahren wieder auf über 3% gestiegen. Maßgeblich waren vor allem die hohen Ölpreise und damit verbunden die Rekordpreise an den Tankstellen.
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0: A44 Mönchengladbach Richtung Aachen zwischen Aachen-Brandt und Aachen-Lichtenbusch wegen einer Baustelle. 4 Kilometer stockender Verkehr. A52 Mönchengladbach Richtung Roermond zwischen dem Kreuz Nersen und dem Kreuz Mönchengladbach gerade 10 Minuten länger ungefähr. B56 zwischen Finteln und Selfkant-Höngen nach dem Unfall weiterhin noch voll gesperrt. In Aachen, Madrider Ringeck von Kühlstraße, Stau wegen Markierungsarbeiten, hat uns der Andreas gemeldet. Und noch eine andere Meldung kommt aus Aachen von Michael aus Alsdorf.
15: Debbystraße in Richtung Autobahn,
3: ist am Anfang der Linksabbiegerspur ein Unfall passiert. Da staut sich schon alles ein wenig zurück.
0: Danke dir, Michael, auch fürs Bescheidsagen.
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0: 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Ihr werdet geblitzt in Aachen auf der Romonderstraße, wenn ihr da am Woff vorbeifahrt. Außerdem noch in Siersdorf aus der Mühlenstraße ist eine 30er-Zone und Herzogenrath auf der Bierstraße, da ebenfalls in der 30er-Zone. Dankeschön an Lisa, an Yvonne, an Onur und Ramona fürs Bescheidsagen. Ihr könnt euch gerne alle Blitzen angucken, die wir heute so reinbekommen haben. Die Liste, die ist ein bisschen länger heute. Geht in der 100,5 App. Da meldet ihr neue Blitzen auch ganz entspannt, falls ihr noch was entdeckt habt. Oder meldet euch gerne auch per WhatsApp an die 01578 212 1005.
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0: Christa Serendi, Good Old Days auf 100,5, das Hitradio. Eine Briefmarke vom eigenen Hund, der Katze oder auch dem Hausschwein im ganzen Land unterwegs. Das ist eine super geile Sache. Die Deutsche Post hat einen bundesweiten Fotowettbewerb gestartet. Der Gewinner kommt im September 2027 auf eine offizielle Sonderbriefmarke. Daniel Niesen aus den 100,5 Nachrichten. Du willst mit Redaktionshund Rudi ins Rennen gehen.
1: Ja, passenderweise hatten wir letzten Monat ein professionelles Fotoshooting mit ihm, bei dem echt süße Bilder entstanden sind. Ich meine, jeder von uns denkt ja, ich habe den süßesten Vierbeiner zu Hause. Versuchen können wir es alle. Die Deutsche Post schreibt, es werden Bilder gesucht, die den besonderen Charakter und Charme des Tieres zeigen. Das kann jeder auslegen, wie er oder sie will.
0: Ja, aber was für ein geiles Gefühl das sein muss, wenn auf einmal dein Haustier da auf einer Briefmarke drauf ist.
1: Voll.
0: Und es gibt ja sogar noch Kohle oben drauf. Ne?
1: Ja, Platz 1 ist dotiert mit 2000 Euro. Also Rudi hat auch schon eingefordert, dafür gibt es ordentlich Leckerlis.
0: kann ich mir vorstellen, ja.
1: Den ganzen Oktober über können wir die Bilder einreichen.
0: Ja, kommt Leute, ne? Zusammen. Irgendjemand von uns. Wir holen den Sieg ins 100,5 Revier.

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0: Genau, 5 vor 5 jetzt. Hi zusammen.
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0: Fast 15 Millionen Menschen nutzen das Deutschlandticket, Daniel Niesen.
2: Und sie alle müssen ab Januar ein kleines bisschen mehr für das Ticket zahlen.
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2: Die nächste Preiserhöhung beim Deutschlandticket stößt in NRW auf Kritik. Verkehrsminister Oliver Krischer hält den neuen Preis von 66,80 Euro für problematisch. Die Bundesregierung habe eigentlich Preisstabilität versprochen. Zum ersten Mal ist der Preis nach einer festen Formel berechnet worden, die unter anderem gestiegene Personal- und Energiekosten berücksichtigt. Krischer warnt aber, dass weitere Preiserhöhungen dem Erfolg des Tickets schaden könnten. Um 3,80 Euro pro Monat steigt das Ticket ab Januar. In NRW schließen erstmals mehr Kitas als neue dazukommen. Im laufenden Kita-Jahr stehen laut einem neuen Forschungsbericht 80 Neueröffnungen, insgesamt 124 Schließungen gegenüber. Auch die Zahl der beantragten Betreuungsplätze geht zurück. Warum genau, lässt sich aus den Daten nicht ablesen. Das NRW-Familienministerium verweist unter anderem auf sinkende Geburtenzahlen. Die Forscher sprechen nach Jahren des Kita-Ausbaus von einer Trendwende. Die Inflation ist im September zum ersten Mal seit 3 Jahren wieder auf 3% gestiegen. Schuld daran sind, wenig überraschend, die hohen Ölpreise und damit verbunden die Rekordpreise an den Tankstellen. Immerhin, die Preise in den Supermärkten sind mit 0,4% kaum gestiegen. Wer Zugbegleiter, Ärzte oder Pflegekräfte angreift, soll künftig deutlich härter bestraft werden. Das Bundeskabinett hat heute eine Verschärfung des Strafrechts beschlossen. Bei tätlichen Angriffen auf medizinisches Personal sind mindestens 6 Monate Haft vorgesehen, in besonders schweren Fällen bis zu 10 Jahre. Ähnlich sollen künftig auch Beschäftigte bei Bahn, Bus oder der Energie- und Wasserversorgung besonders geschützt werden. Hintergrund sind laut der Bundesjustizministerin zunehmende Übergriffe. Bei der Bahn gäbe es inzwischen etwa 5 Angriffe pro Tag. Bei einem schweren Autounfall auf der B56 bei Gangelt ist heute Mittag ein Autofahrer gestorben. Aus bislang unbekannten Gründen ist er in den Gegenverkehr gekommen und frontal mit einem LKW zusammengestoßen. Vor Ort war auch ein Rettungshubschrauber, jede Hilfe war aber zu spät. Der Fahrer ist noch an der Unfallstelle gestorben.
0: In Richtung Mittwochabend, immer noch sehr warm bei uns. Bei euch in Waldenrath gerade noch 27 Grad, Aachen, ihr kommt auf 26. Die Wolken werden zwar mehr, Regen ist aber noch eher die Ausnahme. In der Nacht ändert sich das, da sind die ersten Schauer unterwegs und morgen geht es auch so weiter. Dazu gehen die Temperaturen runter auf um die 20 Grad. A44 Mönchengladbach Richtung Aachen, zwischen Aachen-Brandt und Aachen-Lichtenbusch wegen einer Baustelle 3 Kilometer stockender Verkehr. A46 Heinsberg Richtung Düsseldorf zwischen Grevenbruch und dem Kreuz Neuss-West 6 Kilometer stockender Verkehr. A52 Düsseldorf Richtung Romont zwischen Schiefbahn und dem Kreuz Mönchengladbach etwa 10 Minuten plus. Hier ist auch 5 Kilometer stockender Verkehr. Und dann, wir haben es eben schon in den News gehört, der Unfall auf der B56 zwischen Finteln und Selfkant-Höngen weiterhin voll gesperrt. Und in Aachen auf der Debbie-Straße Richtung Autobahn hat es einen Unfall gegeben. Da staut es sich zurück. Das hat uns noch der Michael gemeldet. Dankeschön dafür.
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0: 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Ihr werdet geblitzt von Nachtigällchen aus in Richtung Ficht am Wasserwerk. Hückelhofen-Hilfahrt auf der Kapphofstraße im 30er-Bereich und in Aachen auf der Königsberger Straße ebenfalls in der 30er-Zone. Dankeschön an Bernd, Harald und Nico fürs Bescheid sagen. Wenn ihr noch was entdeckt habt, dann meldet das gerne in der 100,5 App oder meldet euch per WhatsApp 01578 212 1005.
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0: Macht euch einen schönen Feierabend. Die beste Musik für den Weg auf die Couch und in den Garten. Jetzt von Bebe Rexha, New Religion.

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0: Das mit dem Zusammenarbeiten, das haben Ray Gavi und Sänger Imran schon öfter gemacht. Jetzt stehen sie aber das erste Mal auch zusammen am Mikro. Mit Rivers ist ihre erste gemeinsame Single rausgekommen und der Song ist ein absolutes Brett. Richtig geiler Drive, der da durchgeht. Beim ersten Mal hören hat mein Kopf einfach automatisch angefangen mitzuwippen. Unser Hit-Tipp jetzt für euren Weg in den Feierabend.

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0: Die beste Musik für euren Weg auf die Couch oder noch in den Garten, gleich von Tempo City. Der Kracher Self-Aware kommt direkt nach dem Verkehr für euch.
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0: Hallo zusammen, wir haben es jetzt genau 5:30.
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15: Mit Daniel Niesen. Das Deutschlandticket wird teurer. Ab Januar kostet es 66,80 Euro im Monat. Aktuell sind es 63 Euro. Neu ist diesmal, wie der Preis zustande gekommen ist. Er ist erstmals nach einer festen Formel berechnet worden, die unter anderem gestiegene Personal- und Energiekosten berücksichtigt. In NRW schließen erstmals mehr Kitas als neue dazukommen. Im laufenden Kita-Jahr stehen laut einem Forschungsbericht 80 Neueröffnungen, insgesamt 124 Schließungen gegenüber. Das NRW-Familienministerium schiebt das unter anderem auf sinkende Geburtenzahlen. Wer Zugbegleiter, Ärzte oder Pflegekräfte angreift, soll künftig deutlich härter bestraft werden. Das Bundeskabinett hat heute eine Verschärfung des Strafrechts beschlossen. Bei tätlichen Angriffen auf medizinisches Personal sind mindestens 6 Monate Haft vorgesehen, in besonders schweren Fällen bis zu 10 Jahre. Eine Zuckersteuer auf Softdrinks soll dem Bund künftig rund 1 Milliarde Euro pro Jahr bringen. Nach Plänen des Finanzministeriums sollen Getränke je nach Zuckergehalt bis zu 38 Cent pro Liter teurer werden. Zero-Getränke sowie reine Säfte und alkoholfreies Bier sollen davon ausgenommen bleiben.
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0: A44 Mönchengladbach Richtung Aachen. Zwischen Aachen-Brand und Aachen-Lichtenbusch wegen einer Baustelle so 2-3 Kilometer stockender Verkehr. A46 Heinsberg Richtung Düsseldorf. Zwischen Grevenbruch und Kreuz Neuss-West. Stockender Verkehr, 10 Minuten Stau. A52 Düsseldorf Richtung Roermond. Zwischen dem Kreuz Nersen und dem Kreuz Mönchengladbach auch etwa 10 Minuten plus. Und B56 zwischen Finteln und Selfkant-Höngen weiterhin nach einem Unfall voll gesperrt.
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0: 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Und da haben wir eine WhatsApp-Sprachnachricht reinbekommen.
1: Auf dem Kronenberg in Aachen in der 30er-Zone steht ein Blitzer, wenn man zur Esso-Tankstelle runterfährt.
0: Danke dir, Günther, fürs Bescheid sagen. Außerdem noch in Herzogenrath auf der Bierstraße. Sollte da auch aufs Tempo achten. Und in Siersdorf auf der Mühlenstraße im 30er-Bereich. Dankeschön auch an Lisa, Yvonne und Onur fürs Bescheid geben. Wenn ihr noch eine Blitze melden wollt, dann macht das sehr gerne in der 100,5-App oder meldet euch per WhatsApp. Geht dann an die 01 578 212 1005.
14: 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Temper City mit

0: Korb und ich habe auch ein paar Jahre mehr Einkaufserfahrung, glaube ich. Du bist ja gerade bei süße 18. Habe ich schon einen Tag mehr auf zwei.
1: Alisa Swirsing, du hast es auch gut gemacht, aber halt leider nicht schnell genug. Trotzdem, hat Spaß gemacht?
2: Ja, hat Spaß gemacht. Dankeschön.
1: Und wie war das so, unter Druck einzukaufen?
2: Manchmal hat man auch vergessen, dass man unter Druck steht, finde ich, weil man zu konzentriert war zu suchen. Aber es hat Spaß gemacht und ja.
1: Du hast eben zu mir gesagt, du hättest dir gewünscht, ein bisschen schneller zu sein. Was würdest du beim nächsten Mal anders machen?
2: Am Anfang ein bisschen besser schauen. Die Petersilie, da bin ich ja fünfmal dran vorbeigelaufen. Habe ich leider nicht gefunden. Ja, aber ist nicht schlimm.
1: Und den Einkauf darfst du auch behalten. Du kannst dir auf jeden Fall mit deiner Familie eine leckere Kürbissuppe schmecken lassen.
2: Dankeschön.
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0: Oh, Disco-Feeling zum Start in den Mittwochabend. 5 vor 6 jetzt.
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0: Wow, ich weiß noch gar nicht, ob ich mich so ganz genau dran erinnere, Daniel Niesen. Einst war es noch das 9-Euro-Ticket. Da war aber auch die Inflation noch niedrig.
2: Damals. Alles steigt, sowohl das Deutschland-Ticket als auch die Inflation.
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2: Und die nächste Preiserhöhung beim Deutschlandticket stößt in NRW auf Kritik. Verkehrsminister Oliver Krischer hält den neuen Preis von 66,80 Euro ab Januar für problematisch. Die Bundesregierung habe eigentlich Preisstabilität versprochen. Zum ersten Mal ist der Preis nach einer festen Formel berechnet worden, die unter anderem gestiegene Personal- und Energiekosten berücksichtigt. Krischer warnt aber, dass weitere Preiserhöhungen dem Erfolg des Tickets schaden könnten. Aktuell nutzen rund 14,5 Millionen Menschen das Deutschland-Ticket. Die Inflation ist im September erstmals wieder seit 3 Jahren auf über 3% gestiegen. Preistreiber waren natürlich die hohen Energiekosten. Immerhin, die Preise für Lebensmittel in den Supermärkten sind nur minimal angestiegen. In NRW schließen erstmals mehr Kitas als neue dazukommen. Im laufenden Kita-Jahr stehen laut einem neuen Forschungsbericht 80 Neueröffnungen, insgesamt 124 Schließungen gegenüber. Auch die Zahl der beantragten Betreuungsplätze geht zurück. Warum genau, lässt sich aus den Daten nicht ablesen. Das NRW-Familienministerium verweist unter anderem auf sinkende Geburtenzahlen. Die Forscher sprechen nach Jahren des Kita-Ausbaus von einer Trendwende. Das hätte deutlich schlimmer ausgehen können. Ein gewaltsamer Zwischenfall im Cockpit hat einen Passagierflieger zu einer Notlandung in Saudi-Arabien gezwungen. Der Flieger war auf dem Weg nach Israel. Nach übereinstimmenden Medienberichten soll ein Pilot seinen Kollegen mit einem Messer verletzt haben. Passagiere haben ihn anschließend überwältigt. Offenbar hatte der Pilot vor, die Kontrolle des Flugzeugs zu übernehmen und ihn zum Absturz zu bringen. Innerhalb weniger Minuten hat die Maschine über 4000 Meter an Höhe verloren. Die israelische Regierung spricht von einem geplanten Terroranschlag. An Bord waren gut 180 Menschen. Funklöcher an der Grenze sollen für Polizei und Feuerwehr künftig Geschichte sein. Die EU-Kommission will die bisherigen Funksysteme durch ein gemeinsames europäisches Netz ersetzen. Einsatzkräfte könnten dann auch über Ländergrenzen hinweg verbunden bleiben und neben Sprache auch Bilder, Videos und Standorte austauschen. Wie wichtig das sein kann, hat sich laut Kommission bei einer Vermisstensuche an der belgisch-niederländischen Grenze gezeigt. Dort haben Rettungskräfte bei jedem Grenzübertritt das Signal verloren. Die ersten EU-Länder sollen das neue System ab 2030 nutzen können. In Ostbelgien startet das Projekt Der Ideenreich-Katalog. Der Katalog beinhaltet Projekte zur besseren Vermittlung von Medienkompetenzen an Schüler. Die Projekte kommen von verschiedenen Mediotheken der deutschsprachigen Gemeinschaft und sollen Lehrern die Unterrichtsvorbereitung erleichtern.
3: Der Ideenreich-Katalog ist entstanden, als wir als Lehrermediothekare gesagt haben, wir würden gerne unseren Kollegen in den Unterrichtsfächern Möglichkeiten anbieten, um die Medienkompetenz gezielt und so einfach wie möglich den Schülern näher zu bringen, ohne dass das für sie eine Mehrarbeit ist,
2: sagt die Mediothekarin Julia Kautz. Die Projekte sind vielfältig, von Ideen zu regelmäßigen Lesezeiten bis hin zu eigenen Podcast-Produktionen ist alles dabei.
0: Ein Kaltgetränk und dann ab auf den Balkon oder in den Garten. Immer noch perfektes Wetter dafür. Bei euch in Simpelfeld 25 Grad, Randerath 26. Die Wolken, die werden zwar mehr, Regen ist aber noch eher die Ausnahme. In der Nacht ändert sich das, da kommen die ersten Schauer. Morgen geht's dann so weiter und die Temperaturen gehen runter auf bis zu 20 Grad. Das Verkehrsupdate A44 Mönchengladbach Richtung Aachen. Zwischen Aachen-Brand und Aachen-Lichtenbusch wegen einer Baustelle weiterhin 2 bis 3 Kilometer stockender Verkehr. A46 Heinsberg Richtung Düsseldorf. Zwischen Grevenbruch und Kreuz Neuss West etwa 10 Minuten plus 5 Kilometer stockender Verkehr. Und B56 bei Selfkant-Höngen nach einem Unfall noch gesperrt.
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0: Gibt's natürlich immer zuerst auf 100,5 das Hitradio. Es wird geblitzt. Nachtigällchen Richtung Mausbach auf der Kurt-Schumacher-Straße. Hückloven-Hilfahrt auf der Kapphofstraße im 30er-Bereich und in Aachen auf dem Kronenberg hier ebenfalls in der 30er-Zone. Dankeschön an Günther, an Harald und an Nico fürs Melden. Enrico Ostendorf, der übernimmt jetzt hier und begleitet euch in den Mittwochabend rein. Ich bin Fabian Flemmer und raus für heute. Wir hören uns morgen Nachmittag ab 1 wieder.
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Tampa City mit

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0: 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Bruno Mars mit On My Soul.

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0: Alex Warren mit Pet.

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1: The Bowser mit Magnetic.